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0: Und jetzt geht's gemütlich durch die Nacht.

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1: Es ist 4 Uhr. 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

0: Kommen gut zum Bett und sind hier mit der Radio Pilatus am Morgenshow. Einen schönen guten Morgen zusammen. Es ist 5.
1: Guten Morgen, ich bin Melissa Steuri.
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1: Die Schweiz setzt sich gemeinsam mit 19 weiteren Staaten für die Bevölkerung im Gaza-Streifen ein. Laut dem eidgenössischen Außendepartement hat man eine Erklärung unterzeichnet. Mit dieser fordern die Staaten von Israel, die Lieferung von humanitärer Hilfe in den Gaza-Streifen zu ermöglichen und zu erleichtern. Die Lage dort sei dramatisch, etwa das Gesundheitssystem sei praktisch zusammengebrochen. Die Umweltorganisation Greenpeace hat gestern mit einer Aktion in Bern gegen den möglichen Neubau von Atomkraftwerken protestiert. Die Aktivisten projizierten ein Radioaktivitätssymbol sowie das Gesicht des russischen Präsidenten Wladimir Putin vor einem Kühlturm ans Bundeshaus. Greenpeace weist darauf hin, dass sich das Schweizer Stimmvolk für den Atomausstieg entschieden habe. Die 9 Länder, die Atomwaffen besitzen, haben letztes Jahr deutlich mehr Geld für ihre Atomarsenale ausgegeben. Laut einem Bericht der internationalen Kampagne zur Abschaffung von Atomwaffen gaben die Staaten knapp 120 Milliarden Dollar aus, 19% mehr als im Vorjahr. Mit Abstand am meisten investierten die USA. Der Chefankläger des Internationalen Strafgerichtshofes in Den Haag, Karim Khan, wird suspendiert. Dies wegen des Verdachts auf sexuelle Übergriffe. Das teilt das zuständige Aufsichtsgremium mit. Über eine definitive Amtsenthebung sollen möglichst bald die Vertragsstaaten des Strafgerichtshofes entscheiden. Karim Khan bestreitet die Vorwürfe. Aktuell haben wir keine grösseren Meldungen von der Strasse. Fahrt gut. Heute haben wir einen durchzogenen Tag mit Haufen Wolken. Es sollte meistens trocken bleiben. Ein bisschen Regen hier und da ist aber nicht ausgeschlossen. Das Ganze bei 18 bis 20 Grad.
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0: Einen schönen guten Morgen, Pilatesland. Schön sind ihr mit dabei heute. Mein Name ist Marco Zibung. Guten Morgen zusammen.

Schönen guten Morgen zusammen hier mit der Radio Pilatus am Morgenshow. Schön, sind ihr mit dabei hier an dem Dienstag, wo wir hohen Besuch bekommen in der Radio Pilatus Morgenshow. Hohen Besuch von Ihnen hier. Eure Hit 600 Gewinner von diesem Jahr kommen vorbei. Hecht hier bei uns, live in der Pilatus Morgenshow. Ab den 8. sind der Stefan und der Krigo, die beiden Seetaler von Hechten, live bei uns in der Radio Pilatus am Morgenshow und erzählen euch noch etwas mehr über das letzte Grundkonzert, das Hechten dann nächstes Jahr im Juni hier bei uns in der Schweiz geben. Schön, sind ihr wieder dabei. Und am frühen Morgen in der Radio Pilatus am Morgenshow, da jetzt mit der Holly Humberstone für euch. Das ist «To Love Somebody».

0: Schön, dass ihr mit dabei heute hier an der Pilatus am Morgenshow. Guten Morgen miteinander, es ist halb 6.
1: Guten Morgen, ich bin Melissa Steuri.
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1: Die Schweiz setzt sich gemeinsam mit 19 weiteren Staaten für die Bevölkerung im Gaza-Streifen ein. Laut dem eidgenössischen Außendepartement hat man eine Erklärung unterzeichnet. Mit dieser fordern die Staaten von Israel, die Lieferung von humanitärer Hilfe in den Gaza-Streifen zu ermöglichen und zu erleichtern. Die Lage dort sei dramatisch. Etwa das Gesundheitssystem sei praktisch zusammengebrochen. Die Umweltorganisation Greenpeace hat gestern mit einer Aktion in Bern gegen den möglichen Neubau von Atomkraftwerken protestiert. Die Aktivisten projizierten ein Radioaktivitätssymbol sowie das Gesicht des russischen Präsidenten Wladimir Putin vor einem Kühlturm ans Bundeshaus. Greenpeace weist darauf hin, dass sich das Schweizer Stimmvolk für den Atomausstieg entschieden habe. Der Chefankläger des Internationalen Strafgerichtshofes in Den Haag, Karim Khan, wird suspendiert. Dies wegen des Verdachts auf sexuelle Übergriffe. Das teilt das zuständige Aufsichtsgremium mit. Über eine definitive Amtsenthebung sollen möglichst bald die Vertragsstaaten des Strafgerichtshofes entscheiden. Karim Khan bestreitet die Vorwürfe. Die USA haben dem Fußballschiedsrichter Omar Artan die Einreise verweigert. Das bestätigt der Weltfußballverband FIFA. Er werde deshalb an der WM ab übermorgen keine Spiele pfeifen können. Der Somalier sei trotz eines gültigen Visums abgewiesen worden. Laut den US-Behörden habe es Bedenken bei einer Sicherheitsüberprüfung gegeben. Aktuell haben wir keine grösseren Meldungen von der Strasse. Fahrt gut! Heute haben wir einen durchzogenen Tag mit Haufen Wolken. Es sollte meistens trocken bleiben. Ein bisschen Regen hier und da ist aber nicht ausgeschlossen. Das Ganze bei 18 bis 20 Grad.
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0: Und zusammen packen wir den Einstieg in den neuen Tag. Schönen guten Morgen miteinander.

Der Lenny Kravitz motiviert euch für den Dienstag hier in der Radio Pilatus. Morgen ist auch einen schönen guten Morgen zusammen. Motivation ist auch um bei allen Fußballfans. Wir können uns wieder freuen. Ab dem Donnerstag geht es los mit der Fußball-WM in Nordamerika. Und hoffentlich tun es dann am Samstagabend in ganz vielen

0: Das ist der Dienstag mit der Radio Pilatus Morgenshow. Schönen guten Morgen zusammen. Dienstag heisst bei ihm seit letzter Woche wahrscheinlich ausschlafen, weil er seit letzter Woche wieder jeden Montagabend die Ibiza auflegt. Der Star-DJ David Guetta geht da für euch zusammen mit der Sia. Beautiful People geht da bei Pilatus. Hey, und wir haben noch viel mehr Musik für euch bereit. Schreien all ihre Emotionen aus in diesem Hit. Die Imagine Dragons geht da für euch. Radioactive. Und auch die zwei machen gute Laune an dem Dienstag. Der Miles Smith und der Al Horan, Drive Safe, da wäre der Pilatus. Das ist die beste Musik. Schönen guten Morgen, Pilatusland. Es ist 6 Uhr.
1: Guten Morgen, ich bin Melissa Steuri.
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1: Die Frage, ob in der Schweiz wieder neue Atomkraftwerke gebaut werden dürfen, gibt zu diskutieren. Das hat bereits der erste Teil der Debatte im Nationalrat zur Blackout-Initiative und zum Gegenvorschlag gezeigt. Mehr als 90 Parlamentsmitglieder haben sich angemeldet, um zur Vorlage zu sprechen. Heute geht die Debatte weiter und es wird auch ein Entscheid des Nationalrats erwartet. Die Umweltorganisation Greenpeace hat gestern mit einer Aktion in Bern gegen den möglichen Neubau von Atomkraftwerken protestiert. Die Aktivisten projizierten ein Radioaktivitätssymbol sowie das Gesicht des russischen Präsidenten Wladimir Putin vor einem Kühlturm ans Bundeshaus. Greenpeace weist darauf hin, dass sich das Schweizer Stimmvolk für den Atomausstieg entschieden habe. Im baselländischen Oberwil haben Unbekannte in der Nacht einen Bankomaten gesprengt. Laut 20 Minuten waren mehrere Explosionen zu hören gewesen. Die Kantonspolizei Basel-Landschaft hat die Bankomatensprengung bestätigt, der Einsatz laufe noch. Die 9 Länder, die Atomwaffen besitzen, haben letztes Jahr deutlich mehr Geld für ihre Atomarsenale ausgegeben. Laut einem Bericht der internationalen Kampagne zur Abschaffung von Atomwaffen gaben die Staaten knapp 120 Milliarden Dollar aus, 19% mehr als im Vorjahr. Mit Abstand am meisten investierten die USA. Nach der jüngsten Eskalation im Krieg im Nahen Osten haben Israel und der Iran vorerst wieder aufgehört, einander anzugreifen. Israels Ministerpräsident Benjamin Netanyahu bestätigte die Feuerpause in einer Videobotschaft. Es waren die ersten Angriffe zwischen Israel und dem Iran seit 2 Monaten. Laut Experten könnten sie die Bemühungen der USA, den Krieg zu beenden, gefährden.
0: Am 2 ab 6 haben wir noch Freifahrt auf der Strasse. Fahren gut.
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0: Die eine Netflix-Serie, die ihr schon lange schauen wollt, die könnt ihr getrost schauen bei dem Wetter. Es bleibt den ganzen Tag grau, kann immer wieder regnen bei 15 bis 16 Grad. Jetzt am Morgen 18 Grad am Nachmittag. Das Wetter morgen noch einmal ähnlich. Morgen noch so bei um die 16 Grad am Nachmittag.
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0: Ja, von der haben wir natürlich ganz viel davon bereit, damit ihr richtig gut aufsteht heute an diesem Dienstag. Da ist es David Guetta und der Sia, Beautiful People. Hallo, hallo zusammen, schön sind ihr da an diesem Dienstag.

Schön, seid ihr gerade am Dienstag mit dabei, hier in der Radio Pilatus Morgenshow. Es ist 9 ab 6. Wir spielen euch hier ganz viel Musik zum Wachwerden. Jetzt haben wir Miles May vom Nile Horn Drive Safe. Morgen zusammen. What?

0: Schönen guten Morgen zusammen am 11. Ab 6 Uhr mit der Radio Pilatus am Morgenshow. Wenn ihr amis posten geht, ist es meistens irgendwo so hinter dem Brot, in den Kühlschrank oder an der Theke. Das Fleisch. Bullebrüschli, Aufschnitt, Salami, schön präsentiert, ready zum Mitnehmen. Wisst ihr, wer es euch so schön parat gemacht hat? Selina.
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0: Ja, wir tauschen die Woche unsere Jobs mit. Der Migros Selina hat sich als Fleischfachmitarbeiterin versucht.
2: Das Wichtige ist, das Messer immer in einem sauberen Zug durchziehen, sonst gibt es nie Wellen drin. Und das haben wir natürlich nicht.
0: Ja.
2: So, jetzt bist du dran mit Schneiden.
3: Danke, was ist jetzt das?
2: Das ist ein Rindshuft.
3: Rindshuft?
2: Genau.
0: Ja, morgen früh geht das damit los. Dann wird im Akkord Fleisch geschnitten, ausbeinelt und richtig hübsch gemacht.
3: Hey, crazy, so sieht Akkordschaffen aus. So viele Menschen an dem Fleisch. Wahnsinn, und alle sehen aus wie Schlümpfe.
0: Ja, ja, Selina übrigens auch im wunderbaren Gewändli. Sender auf dem Radio Pilates Instagram-Kanal im Video. Hat sich scheinbar noch gut gemetzelt, Selina. In der Metzg, bei der Migros, beim Alex Rockenmoser. Er ist da Fleischfachmitarbeiter und weiss schon, dass es etwas braucht.
2: Man sollte sicher am Morgen aufstehen und Kälte verleiden. Und sicher einfach das Feingefühl und für die Lebensmittel und die Freude daran, das muss man sicher mitbringen.
0: Bei uns in der Radio Pilates App übrigens könnt ihr die ganze Woche auch Gutscheine gewinnen von der Migros im Wert von 100 Franken. Und seht auch dort das Video von der Selina.
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Hallo zusammen und guten Morgen. Hier um 19 ab 6 Uhr mit der Radio Pilatus am Morgenshow. Perfektes Kinowetter heute haben wir bei 15 bis 16 Grad am Morgen und 18 Grad am Nachmittag. Bleibt den ganzen Tag grau und kann immer wieder regnen.

0: Guten Morgen zusammen am 22.06 Uhr hier an der Pilatus am Morgenshow. Ein keiben dicker Mocke ist es zum Teil und daraus kommen auch zum Teil so saftige Sachen. Es ist auch das mal wieder so beim aktuellen Abstimmungsgouvern. Friendly Reminder an dieser Stelle, dass ihr nicht vergessen abstimmen, so brieflich und so. Vielleicht heute mal das Couvert in den Briefkasten tun und Leute noch so einen lieb gemeinten Hinweis zu diesen Abstimmungen vom Sonntag. Macht doch das Gleiche, wie wenn auswärts gehen, eine Pizza essen. Nur weil irgendwo Pizza drauf steht, ist es noch lange nicht eine gute Pizza. Darum geht man sich auch vorher informieren über das Restaurant und so, sogar Rezensionen anschauen und so. Möchte doch darum das Gleiche beim Abstimmungsgouvert wie bei der Pizza. Tönt euch bitte gut informieren, bevor ihr abstimmt.
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0: mitzunehmen.
1: Ihm seine Meinung ist, wenn ein Song nur traurig tönt, kann man aus dem Song nichts mitnehmen. Und darum verpackt er alle traurigen Messages von seinen Songs einfach in Songs, die positiv tönen. Ja, fröhlich tun sie bei ihm definitiv immer. Das ist eine Kamera gerade für euch. Hug yourself, Herr Pilatus. Und wir haben noch viel mehr Musik parat, damit ihr die 9. Box für eure Kinder könnt parat machen könnt. Gerade mit 80 Sound von der Laura Brannigan, Self-Control. Und auch die Frau, die das Wochenende Palermo ihre Hochzeit gefeiert hat. Das ist du, Lipa, Herr Pilatus, zusammen mit Pierre de Mech. These Waltz. Das ist die beste Musik.
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1: Schönen guten Morgen, Pilatus Lanz. Es ist halb 7.
0: Guten Morgen, ich bin Melissa Steuri.
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0: Die Schweiz setzt sich gemeinsam mit 19 weiteren Staaten für die Bevölkerung im Gaza-Streifen ein. Laut dem eidgenössischen Außendepartement hat man eine Erklärung unterzeichnet. Mit dieser fordern die Staaten von Israel, die Lieferung von humanitärer Hilfe in den Gaza-Streifen zu ermöglichen und zu erleichtern. Die Lage dort sei dramatisch. Etwa das Gesundheitssystem sei praktisch zusammengebrochen. Im baselländischen Oberwil haben Unbekannte in der Nacht einen Bankomaten gesprengt. Laut 20 Minuten waren mehrere Explosionen zu hören gewesen. Die Kantonspolizei Basel-Landschaft hat die Bankomatensprengung bestätigt, der Einsatz laufe noch. Die Umweltorganisation Greenpeace hat gestern mit einer Aktion in Bern gegen den möglichen Neubau von Atomkraftwerken protestiert. Die Aktivisten projizierten ein Radioaktivitätssymbol sowie das Gesicht des russischen Präsidenten Wladimir Putin vor einem Kühlturm ans Bundeshaus. Hintergrund ist die aktuelle Debatte im Nationalrat, ob in der Schweiz wieder Atomkraftwerke gebaut werden dürfen. Greenpeace warnt vor den Risiken und verweist darauf, dass das Schweizer Stimmvolk mehrfach für den Atomausstieg gestimmt hat. Die USA haben dem Fußballschiedsrichter Omar Artan die Einreise verweigert. Das bestätigt der Weltfußballverband FIFA. Er werde deshalb an der WM ab übermorgen keine Spiele pfeifen können. Der Somalier sei trotz eines gültigen Visums abgewiesen worden. Laut den US-Behörden habe es Bedenken bei einer Sicherheitsüberprüfung gegeben.
1: Das Update von der Strasse am 2.30 bis 7 Uhr mit der A2 Basel Richtung Luzern zwischen der Raststätte Neukirch und der Zwiegi Grozi, wo ihr schon 5 bis 10 Minuten verliert. Viertelstunde sichere Planen auf der A1 Zürich Richtung Bern zwischen der Raststätte Gunzgenort und Wangen an der Aare, wie auch beim Zürcher Westring an Burdorf Süd durch den Gubristoren. Gute Fahrt euch.
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1: Es bleibt heute den ganzen Tag grau und es kann immer wieder regnen. 15 bis 16 Grad jetzt noch am Morgen, 18 Grad gibt es dann am Nachmittag. Und es bleibt auch morgen noch einmal so, bei um die 16 Grad.
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1: Kommt gut zum Bett aus an diesem Sischig. Schön, sind ihr wieder dabei. Guten Morgen miteinander.

Ihr steht hier bei Pilates auf mit einem von den grössten 80er-Hits. Das ist Laura Brennigan jetzt da früh zum Zwirgeln, zum Haarföhnen oder auch zum Schminken. Self-Control, früh um 22.07 Uhr. Einen schönen guten Morgen, Pilatesland.

Schönen Start in Dienstag wünschen wir am 19. vor 7 Uhr mit der Radio Pilatus Morgenshow. Und guten Morgen miteinander. Ich glaube, das können wir heute schon so sagen, oder? Wir haben höheren Besuch. In dem Sinne hoch, weil sie den beliebtesten Hit von der Zentralschweiz gemacht haben. Hecht! Hecht sind heute live für euch hier in der Radio Pilatus auch Morgenshow. Die beiden Seetaler, der Stefan und der Krigu, kommen ein bisschen mit uns schwätzen. Sie erzählen ein bisschen mehr über ihre riesige Kiste, die sie machen nächstes Jahr. Hecht nächstes Jahr ja mit einem der grössten Schweizer Konzerte, die es je gegeben hat.

spielen nächstes Jahr am 12. Juni im Letzi Grund Zürich. Über das Konzert schwätzen Sie heute ab 8 Uhr live hier bei uns in der Radio Pilatus Morgenshow. Aber nicht nur das, ihr habt auch die Chance, euch Fragen zu stellen. Was wollen ihr von den beiden Jungs von Hecht wissen? Sagen Sie uns doch per WhatsApp heute Morgen auf 079 150 44 66 oder sonst auch via WhatsApp-Button findet ihr bei uns in der Radio Pilatus App. Morgen zusammen.

Gut Aufstehen wünschen wir euch an diesem Dienstag am 13. vor 7 Uhr mit der Radio Pilatus. Auch morgen schon, wo ihr schon 10 Minuten Geduld braucht auf der A2 Basel Richtung Luzern zwischen Zempach und der Verzweigung Rotsee. 15 bis 20 Minuten haben wir einplanen auf der A1 Zürich Richtung Bern zwischen der Rotrisch und Wangen an der Aare und gleichen Zeitverlust eben im Zürcher Westring an Bord auf Süddor, der Gubristore. Wenn ihr jetzt vielleicht noch ein bisschen am Schlummern sind, daheim, dann schlummert es vielleicht heute ein bisschen länger, weil vom Wetter her verpassen ihr heute absolut nichts. 15 bis 16 Grad am Morgen bis zu 18 Grad dann am Nachmittag und es bleibt den ganzen Tag grau und es kann immer wieder regnen. Schönen guten Morgen zusammen.

6 Minuten an, dann ist es 7 Uhr mit ganz viel Musik von der Zischung heute an, da mit der Radio Pilatus Morgenshow. Da gehen wir mit einer fetzigen Nummer, um richtig gut aus dem Bett rauszukommen, von Purple Disco Machine und Benjamin Ingrosso. Das ist Honey Boy da für euch. Guten Morgen, Pilatus.

0: Wir haben perfekten Sound, vor allem, wo vielleicht gerade daheim auf dem Hometrainer sind. Ja, mal auf dem Velo radeln oder joggen auf dem Laufband daheim bei dem Wetter. Geht auch einfacher, geht da zu Glockenbach. Zusammen mit der Norma Jean Martin, jetzt sogar der Anthem bei Pilatus. Einen schönen guten Morgen miteinander. Schön, sind ihr heute dabei bei uns. Wir haben euch noch ganz viel mehr Musik bereit. Wir rocken zusammen den Zischig, gerade hier mit Linkin Park, Burn It Down. Und vor allem, wo vielleicht erst gerade aufgestanden sind und erst so ein bisschen den Sand aus den Augen rausreiben. Wir haben einen ganz gemütlichen Sound von Match in parat. Camera geht hier bei Radio Pilatus. Das ist die beste Musik.
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0: Einen schönen guten Morgen, Pilatesland. Es ist 7 Uhr.
3: Guten Morgen, ich bin Melissa Steuri.
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3: Die Frage, ob in der Schweiz wieder neue Atomkraftwerke gebaut werden dürfen, gibt zu diskutieren. Das hat bereits der erste Teil der Debatte im Nationalrat zur Blackout-Initiative und zum Gegenvorschlag gezeigt. Mehr als 90 Parlamentsmitglieder haben sich angemeldet, um zur Vorlage zu sprechen. Heute geht die Debatte weiter und es wird auch ein Entscheid des Nationalrats erwartet. Die Umweltorganisation Greenpeace hat gestern mit einer Aktion in Bern gegen den möglichen Neubau von Atomkraftwerken protestiert. Die Aktivisten projizierten ein Radioaktivitätssymbol sowie das Gesicht des russischen Präsidenten Wladimir Putin vor einem Kühlturm ans Bundeshaus. Greenpeace weist darauf hin, dass sich das Schweizer Stimmvolk für den Atomausstieg entschieden habe. Im baselländischen Oberwil haben Unbekannte in der Nacht einen Bankomaten gesprengt. Laut 20 Minuten waren mehrere Explosionen zu hören gewesen. Die Kantonspolizei Basel-Landschaft hat die Bankomatensprengung bestätigt, der Einsatz laufe noch. Die 9 Länder, die Atomwaffen besitzen, haben letztes Jahr deutlich mehr Geld für ihre Atomarsenale ausgegeben. Laut einem Bericht der internationalen Kampagne zur Abschaffung von Atomwaffen gaben die Staaten knapp 120 Milliarden Dollar aus, 19% mehr als im Vorjahr. Mit Abstand am meisten investierten die USA. Nach der jüngsten Eskalation im Krieg im Nahen Osten haben Israel und der Iran vorerst wieder aufgehört, einander anzugreifen. Israels Ministerpräsident Benjamin Netanyahu bestätigte die Feuerpause in einer Videobotschaft. Es waren die ersten Angriffe zwischen Israel und dem Iran seit 2 Monaten. Laut Experten könnten sie die Bemühungen der USA, den Krieg zu beenden, gefährden.
0: 2:07 ist ein schöner guten Morgen zusammen mit dem Verkehrsupdate vom Team Jakob.
5: Und zusammen rollen wir ein bisschen langsamer als geplant in Dienstag auf der A14 Luzern Richtung Zug zwischen Buri und der Verzweigung Rütihof. Ein Plus von 10 Minuten dort einrechnen. Endlich auch in die Gegenrichtung zwischen Buri und der Verzweigung Rotsee. Dann gehen wir auf der A2 Basel Richtung Luzern zwischen Sempach und der Verzweigung Rotsee. Brauchen wir dort etwa 10 Minuten länger. Dann A1 Zürich Richtung Bern, wenn wir Richtung Mittelland unterwegs sind. Zwischen der Verzweigung Egerkingen und der Verzweigung Lutherbach. Immer wieder vom Gastäter lassen bis zu 20 Minuten liegen. Und zum Schluss noch in der Region Zürich auf dem Westring, ab Burdorf Süd bis durch Gubrist ebenfalls. Etwa eine Viertelstunde länger geht's. Kommen Sie gut dorthin, wo Sie hinwollen.
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0: Es macht gerade Lust, irgendwie ein Raclette für am Abend zu planen, das Wetter, würde ich meinen. Es ist nämlich den ganzen Tag grau, kann immer wieder regnen, 15 bis 16 Grad, jetzt am Morgen 18 Grad, am Nachmittag. Bleibt der Mono eigentlich so, gibt der Mono so um die 16 Grad am Nachmittag.
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0: Damit ihr gut in den Dienstag kommt, sind wir zwei heute für euch da.
5: Ich, der Tim Jakob.
0: Und mein Name ist Margot Zibon.
5: Guten Morgen zusammen.
0: Hallo zusammen.

0: hat euch hoffentlich richtig wach gepusht. Linkin Park. Burn it down. Einen schönen guten Morgen zusammen hier am 10.07 mit der Radio Pilatus am Morgenshow. Das ist jetzt eher für alle, die vielleicht gerade von der Nachtschicht heimgekommen sind, auf die Couch einfach mal so bumm, einfach hart gehen.
1: Schön, streng
0: war heute. Und jetzt einfach mal ein bisschen schnaufen zum Ed Sheeran. Hier mit Kamera bei Pilatus.
1: Morgen.

0: gemütlichen Start in die Dienstag wünschen wir am 13.7. Guten Morgen zusammen. Wenn ihr die Woche mal in der Mikro-Atheke ein Spiesschen bestellen könnt, es könnte also gut sein, dass Celina das Spiesschen vorbereitet hat.
1: Also, das ist jetzt vielleicht nicht das schönste Spiesschen, aber ich bin überzeugt, es ist dafür das Feinste.
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0: Ja, wir sind für euch die ganze Woche in der Mikro unterwegs und probieren Jobs für euch aus. 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
1: Sieht irgendwie nicht so appetitlich aus, was ich hier mache. Oh. Aber vielleicht am Schluss, wer weiß, kann es brauchen.
0: Am Morgen früh geht das abends los. Dann wird im Akkord Fleisch geschnitten, ausbeinelt und alles hübsch gemacht. Natürlich mit den richtigen Kleidern dazu.
1: Ready für den Ausgang mit dem Netzshirt. Also nein, hier heisst es Stichschutz.
0: Ja, wie Celina aussieht in diesen Kleidern beim Fleischbrand machen, das seht ihr bei uns auf dem Radio Pilatus Instagram-Kanal.
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0: Schön, sind ihr an diesem Dienstag mit dabei, da wäre auch der Pilatus. Es ist 20 ab 7 Uhr. Guten Morgen zusammen. Der Team weiss früh, was auf der Straße läuft.
1: Ein bisschen mehr Geduld einrechnen auf der A14 Luzern Richtung Zug zwischen Buri und der Verzweigung Rüthihofen. Bei 10 Minuten endlich dann auch noch in Gegenrichtung zwischen der Raststätte St. Katharina und der Verzweigung Rotsee. Dann gehen wir auf die A1 Tür Richtung Bern zwischen der Raststätte Gunzgen Nord und der Verzweigung Lauterbach, wo wir etwa 20 Minuten mehr einrechnen müssen. Und dann noch im Raum Zürich auf dem Westring ab Burdorf Süd bis durch Kubrist. Habt Sorge.
0: Das ist so perfektes Wetter für heute Abend. Einfach einmal auf die Couch runterzufallen und einfach ein bisschen zu chillen heute. Es ist nämlich den ganzen Tag grau. Es kann immer wieder regnen, 15 bis 16 Grad jetzt am Morgen. Bis zu 18 Grad gibt es dann am Nachmittag. Guten Morgen.
1: Morgen.

0: Wer weiss, was kommt, wenn ich jetzt sage, Baby, goodbye. Er hat gesagt, na, weiss dem Fall, was jetzt kommt. Der DJ Alafar bringt dich gut gelohnt in der Tische. Geht damit bei Baby, goodbye. Schön, dass ihr die Pilates morgen schon eingeschaltet. Wir haben noch viel mehr so gute Launenmusik parat. Ich glaube, egal wie mühsam der Verkehr heute Morgen ist, mit den Spice Girls macht es gar Stau. Spass, oder?
1: Ja, definitiv.
0: Wannabe geht da für euch. Oder auch die Frau, die ihr zum Beispiel am 5. September am Orgovia-Fest gesehen. Das ist Naomi Lachen, geht da bei Radio Pilatus. Stranger. Die beste Musik.
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0: Schönen guten Morgen, Pilatesland. Es ist 7:30 Uhr.
6: Guten Morgen, ich bin Melissa Steuri.
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6: Die Frage, ob in der Schweiz wieder neue Atomkraftwerke gebaut werden dürfen, gibt zu diskutieren. Das hat bereits der erste Teil der Debatte im Nationalrat zur Blackout-Initiative und zum Gegenvorschlag gezeigt. Mehr als 90 Parlamentsmitglieder haben sich angemeldet, um zur Vorlage zu sprechen. Heute geht die Debatte weiter und es wird auch ein Entscheid des Nationalrats erwartet. Während der Corona-Pandemie hat eine 39-jährige Schweizerin einer betagten Nachbarin über 100.000 Franken gestohlen. Dafür hat sie das Luzerner Kriminalgericht nun verurteilt. Dario Jäcker.
7: Die Beschuldigte ist laut der Luzerner Zeitung immer wieder in einer Seniorin aus der Nachbarschaft geholfen. Helfen putzen und auch helfen einkaufen. Für das hat ihr die Seniorin den PIN-Code von der Bankkarte gegeben. Und scheinbar hat die Beschuldigte herausgefunden, dass die alte Frau genau den gleichen PIN-Code auch für ihr Sparkonto braucht. Heimlich hat sie sich dann angefangen, Geld auszahlen. Jeden Monat 3'000 Stutz vom Sparkonto der Seniorin. Über die Jahre sind so 108'000 Franken zusammengekommen.
6: Das Luzerner Kriminalgericht hat die Beschuldigte zu einer Freiheitsstrafe von 16 Monaten auf Bewährung verurteilt. Im baselländischen Oberwil haben Unbekannte in der Nacht einen Bankomaten gesprengt. Laut 20 Minuten waren mehrere Explosionen zu hören gewesen. Die Kantonspolizei Basel-Landschaft hat die Bankomatensprengung bestätigt, der Einsatz laufe noch. Die USA haben dem Fußballschiedsrichter Omar Artan die Einreise verweigert. Das bestätigt der Weltfußballverband FIFA. Er werde deshalb an der WM ab übermorgen keine Spiele pfeifen können. Der Somalier sei trotz eines gültigen Visums abgewiesen worden. Laut den US-Behörden habe es Bedenken bei einer Sicherheitsüberprüfung gegeben.
0: Verkehrsupdate am 7:30 Uhr mit dem Tim Jakob.
1: Stossstangen kuscheln heute Morgen auf der A14 Luzern Richtung Zug zwischen Buri und der Verzweigung Rütihofen. Etwa 10 Minuten mehr einrechnen. Endlich auch in Gegenrichtung zwischen der Raststätte St. Katharina und der Verzweigung Rotsee. Dann auf der A1, wenn wir Richtung Mittelland unterwegs sind, zwischen der Raststätte Gunzgen Nord und der Verzweigung Lauterbach immer wieder auf Brems. Und dann noch auf dem Zürcher Westring an Burdorf Süd bis durch Gubrist. Kommen Sie gut von A nach B.
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0: Wenn ihr noch nicht aus dem Haus sind, guten Regenschutz einpacken. Es kann heute nämlich immer wieder regnen bei 15 bis 16 Grad. Am Morgen 18 Grad, dann am Nachmittag. Auch morgen nochmals das Gleiche bei um die 16 Grad.
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0: Wir hoffen, ihr seid heute Morgen gut zum Bett
1: rausgekommen. Ja. Wir, der Tim Jakob.
0: Und der Marco Zibon begleitet euch heute. Hallo.

0: Es geht noch 22 Minuten, dann ist es 8. Ja, schönen guten Morgen zusammen da bei der Radio Pilatus. Und in diesen 22 Minuten, ab dann haben wir dann... Ja. Sozusagen, ich glaube, das kann man schon so sagen, oder? Dann haben wir höheren Besuch bei uns, oder?
1: Definitiv. Also in dem Sinne hoch, weil sie den beliebtesten Hit von der Zentralschweiz gemacht haben. Hecht! Hecht sind heute live für euch hier in der Radio Pilatus Morgenshow. Die beiden Seetaler, der Stefan und der Krieg, die kommen ein bisschen mit uns schwätzen.
0: Ja, erzählen vor allem ein bisschen über ihre riesige Kiste, die sie da machen nächstes Jahr. Hecht ja nächstes Jahr mit einem der grössten Schweizer Konzerte, die es je gegeben hat. Hecht spielen nächstes Jahr nämlich am 12. Juni im letzten Grund Zürich. Und über das Konzert schwätzen heute ab der 8. live hier bei uns in der Radio Pilatus auch morgen schon. Und das geht auch nicht mehr so kein lang. Ja schon 21 vor 8. Ja, schönen guten Morgen zusammen. Schön sind ihr dabei hier bei Pilatus. Das ist Naomi, lachen jetzt da für euch.
2: Morgen.

19.08 ist es. Schönen guten Morgen zusammen hier mit der Radio Pilatus. Am Morgenshow mit der Chance jetzt für euch. 250 Franken ins Portemonnaie jetzt bekommen. Da bei unserem 5 Gewinnst bei Pilatus. Leute da dazu jetzt auf 0848 20 10 20. Wir spielen gerade 5 Gewinnst bei Pilatus nach Imagine Dragons mit Whatever It Takes. Schönen guten Morgen, Pilatus Lanz.

0: Viertel vor acht. Wir wünschen einen schönen guten Morgen zusammen hier mit der Radio Pilatus. Am Morgen schon. Der Tim weiss für euch, was auf der Straße los ist.
1: Auf der A14 noch Geduld gefragt. Luzern Richtung Zug zwischen Buri und der Verzweigung Rütihof. Endlich dann eben auch in Gegenrichtung zwischen der Raststätte St. Katharina und der Verzweigung Rotsee. Dann gehen wir noch auf die A2 Basel Richtung Luzern. Zwischen Sembach und der Verzweigung Rotsee etwa 10 Minuten mehr einrechnen. 20 Minuten etwa länger geht es auf der A1 Zürich Richtung Bern zwischen der Raststätte Gunzgen Nord und der Verzweigung Lauterbach. Und dann noch in der Region Zürich auf dem Westring ab Urdorf Süd bis durch Gubrist etwa eine Viertelstunde mehr einrechnen. Kommen Sie gut, der Team von den Hivens.
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0: 250 Franken im Jackpot und das Geld gerne abräumen. Heute am Morgen möchte ich Jasmin, die zu Luzern im Büro schon am Arbeiten ist. Schönen guten Morgen, das sind der Tim und der Marco.
1: Hallo Jasmin.
3: Guten Morgen.
0: So früh schon im Büro?
3: Ja, und
0: eben
3: habe ich schon angefangen.
0: Eieiei, das ist ja gut, da kann man früher Feierabend machen.
1: Gell? Ja, das hilft.
3: Genau,
0: am 4. Ja, wunderbar. Hey, jetzt hoffen wir zuerst mal, dass du hier den Jackpot kannst knacken. Den Buchstaben müssen wir zuerst noch dazu haben, Tim.
1: Genau, wir spielen mit einem N wie Nadine heute am Dienstagmorgen, Jasmin.
0: Ein N

0: Promi?
1: Nadal. Rafael Nadal.
0: Ein Schweizer Pass?
1: Laufene.
0: Ein Tier?
1: Nathorn.
0: Und ein Verb?
2: Meine Nerven!
1: Nein!
2: Nein, du!
1: Das ist
2: nicht so knapp!
0: Eieieiei! Ja, Neien zum Beispiel.
2: Nicken, was haben wir noch alles? Ja. Nerven!
0: Und jetzt sushi wahrscheinlich Nerven, ja, das ist ja. Ich hätte gedacht, jetzt laufst du jetzt laufst du bis zum Schluss. Schade, dass kein Bewerb am Schluss ist. Und sonst alles hat Bock.
2: Souverän gewesen, Jasmin, souverän.
0: Aber ich glaube, beim nächsten Mal klappt es definitiv, Jasmin. Wir sind super stark. Ganz einen schönen Tag im Büro wünschen wir dir, Jasmin.
1: Gute Zeit.
0: Danke. Tschüss, Jasmin. Ciao, ciao.
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0: unsere Live-Gäste sind da nicht. In der nächsten halben Stunde reden wir mit dem Stefan und dem Krigl von Hecht und dazu spielen wir euch natürlich auch ganz viel Musik. Katana mit dem Aiden Feuer, Hello Radio. Einen schönen guten Morgen zusammen hier, der Radio Pilates Morgenshow. Das Kaffee rauslassen im Büro, die ersten Mails abschaffen oder in der Backstube die nächsten Brote aufschieben. Gerade hier mit Fun. We are young, haben wir parat. Oder auch ein Combo, wo wir nicht gewusst haben, dass wir sie brauchen. Und jetzt alle froh sind, dass es sie gibt. Ein Riesen-Kombo würde ich meinen. Jennifer Lopez und David Guetta, Save Me Tonight, da für euch. Das ist Radio Pilates, die beste Musik.
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0: Schönen guten Morgen, Pilatesland. Es ist 8 Uhr.
5: Guten Morgen, ich bin Melissa Steuri.
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5: Ausgerechnet die eidgenössische Kommission, die im Gesundheitsbereich auf die Qualität schaut, erhält vom Bund deutlich weniger Geld. Über 4 Millionen Franken werden ihr gestrichen, also rund ein Drittel des Budgets, wie SRF berichtet. Der Entscheid könnte Projekte wie Spitalvergleiche oder Qualitätsanalysen bei Spitex oder Physiotherapien verzögern oder ausbremsen. Die Luzerner Kantonsregierung ist gegen ein allgemeines Handyverbot an Schulen. Ein kantonales Verbot sei nicht zielführend, schreibt die Regierung in einer Stellungnahme. Sie verweist dabei auf eine Studie, die zeigt, dass ein Handyverbot die Leistung der Schülerinnen und Schüler kaum verbessert. Im baselländischen Oberwil haben Unbekannte in der Nacht einen Bankomaten gesprengt. Laut 20 Minuten waren mehrere Explosionen zu hören gewesen. Die Kantonspolizei Basel-Landschaft hat die Bankomatensprengung bestätigt, der Einsatz laufe noch. Die 9 Länder, die Atomwaffen besitzen, haben letztes Jahr deutlich mehr Geld für ihre Atomarsenale ausgegeben. Laut einem Bericht der internationalen Kampagne zur Abschaffung von Atomwaffen gaben die Staaten knapp 120 Milliarden Dollar aus, 19% mehr als im Vorjahr. Mit Abstand am meisten investierten die USA. OpenAI, die Entwicklerfirma hinter dem KI-Chatbot ChatGPT, will in den USA an die Börse. Das Unternehmen hat einen entsprechenden Antrag eingereicht, wie es selbst mitteilt. Genauere Angaben, etwa zum Aktienvolumen, machte OpenAI aber nicht. Auch der Zeitplan stehe noch nicht fest. Laut Beobachtern könnte der Börsengang von OpenAI einer der größten aller Zeiten werden.
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6: Was schaut auf der A14 Luzern Richtung Zug zwischen Buri und der Fützwigig Rütihofen, bei noch 10 Minuten mehr einrechnen. Endlich auch noch in Gegenrichtung zwischen der Roststadt St. Katharina und der Fützwigig Rotsee. Dann gehen wir noch auf die A1 Zürich Richtung Bern zwischen der Roststadt Gunziger Nord und der Fützwigig Lauterbach, wo wir noch Bremslichter sehen, etwa 20 Minuten mehr einrechnen. Und zum Schluss noch in der Region Zürich auf dem Westring, ab Burdorf Süd bis durch Gubrist, eben zurück.
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0: Die Netflixerie, die wir schon lange hin und her geschoben haben. Ich glaube, das Wetter heute dafür, das passt perfekt für genau die Netflixerie. Es ist nämlich heute den ganzen Tag grau, kann immer wieder regnen. Aktuell noch so bei 15 bis 16 Grad. Am Nachmittag gibt es dann bis zu 18 Grad.
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0: Wir zwei begleiten euch heute am Morgen hier.
6: Ich, der Tim Jakob.
0: Und mein Name ist Marco Zibung. Schönen guten Morgen miteinander. Und ich glaube, so viele Leute haben wir im Radio Pilatus Studio noch selten gehabt.
6: Nein, wirklich nicht.
0: Das ist wegen Ihnen da.
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0: Die Schweizer Mundartband, die ganze Hallen erfüllt und jetzt auch den letzten Grand Zürich möchte füllen. Die beiden Seetaler von Hecht sind heute Morgen da bei uns live zu Gast. Guten Morgen, Stefan und Krigo. Schön, sind ihr da.
8: Guten Morgen.
0: Hey, ganz kurz, wie geht es euch nach dieser Reisekiste, die ihr angekündigt habt?
8: Ja gut, es ist, fühlt sich richtig an. Wir sind schon ein bisschen angespannt.
9: Definitiv, ja. Aber es fühlt sich wirklich gut an.
0: Hey, schön, sind ihr da. Wir reden noch ein bisschen über die Reisekiste mit euch zusammen. Hecht da die ganze Stunde bei uns. Wir schwätzen über das letzte Grundkonzert mit ihnen. Die beste Musik für euch jetzt hier von Maiden Feuer. Hello Radio, guten Morgen zusammen.
10: Morgen.

0: 9 ab 8 ist es, und wenn wir schon bei den Zahlen sind, ich kurz zählen, 1, 2, 3, 4, 5, 6, 7 Leute sind drin. Das kann, glaube ich, nur der Fall sein, wenn sie da sind. Sind heute am Morgen da, beziehungsweise Stefan und der Krigo von euch, die beiden Seetaler, sind heute am Morgen da bei uns live zu Gast in der Radio Pilatus Morgenshow. Schönen guten Morgen zusammen.
1: Guten
0: Schön,
1: Morgen, Marco.
0: Da.
1: Guten Morgen, Tim.
0: Hey, morgen ihr seid da wegen der Riesenkiste, die wir am Freitag angekündigt haben. Letzte Grund Zürich soll es sein. Und am Freitagmittag, eine Woche später, geht jetzt der Vorverkauf los, also dem Freitagmittag. Einfach mal kurz die Frage, wie schlafen ihr so aktuell?
2: Ja, ich bin schon sehr angespannt.
1: Ja, mega fest, wirklich.
2: Aber wir haben uns das jetzt gut überlegt und wir haben gefunden, hey, jetzt oder nie. Und ja, wir haben irgendwie eine mega Connection mit unseren Fans. Und ich habe das Gefühl, die Leute kommen, aber wir wissen es erst, wenn es dann wirklich so weit ist. Und ich glaube, am Freitagabend wissen wir schon mal die erste Indikation, wie wir das Jahr verbringen werden. Aber ja, es ist jetzt schon noch so ein bisschen eine Anspannung.
0: Ja, was überwiegt denn so im Moment, wenn du sagst Anspannung? Ist es so ein Bammel? Ist es Nervosität? Ist es eine riesen Vorfreude? Oder alles in einem?
2: Es ist, glaube ich, alles in einem. Oder das ist irgendwie, man braucht wirklich Mut. Also wenn man die Zahlen dann mal so wählt, dann merkt man, okay, gut, da kann sehr viel richtig laufen und sehr viel falsch. Aber auf der anderen Seite haben wir mit ganz Mon Amour, mit Lovers, unserem Album, wir haben so einen Schub bekommen, dass wir finden, ja, also wenn wir es jetzt nicht ansagen, werden wir es ganz sicher in unserem ganzen Leben nie machen. Und wir sind schon so eine Band, die findet, was wollen wir noch? So genau. Geiles können erleben.
0: Dann wieso nicht jetzt, oder? 45'000 Leute haben Platz, von wegen Zahlen, die du vorher angesprochen hast. Also egal, was jetzt passiert, es ist ja schon ein Stück Schweizer Musikgeschichte, das kann man schon so sagen, oder?
1: Das kann man definitiv so sagen. Also, es haben vor uns wirklich Büzenbuben gemacht. Also, da sind auch wie zwei Einzelkünstler, die sich getroffen haben und zusammen das gemacht haben. Jetzt so als Band sind wir vielleicht sogar fast die Ersten. Also, es ist wirklich, also, es gibt auch einen Grund, warum das nicht so viele Leute machen, weil es einfach wirklich, also, wie wir vorhin schon gesagt haben, eine riesen Kiste ist, völlig ungewiss. Wir machen das zum ersten Mal, darum wissen wir auch nicht so genau, ob wir uns freuen oder sollen Angst haben, wirklich am Freitag wissen über den Bitz.
0: Haben wir übrigens noch bei GC angefragt, ob es geht, so wegen der Barrage und so.
2: Ich finde geil, wie die GC-Fans so einen Galgenhumor schon haben. Die sehen das Datum und alle kommen zu, ja, ich habe es mir gar nicht auf dem Radar gehabt, aber es ist das Erste, was ich auf WhatsApp gehört habe, hast, hey, gell, schaust du, dass wir nicht da irgendein Stadion ausweichen
0: müssen? Nein, sicher
2: nicht. So gut. Also wirklich, nicht mehr als zehnmal. Aber die sind einfach schon so drauf. Das finde ich noch geil.
0: Sind wir froh, geht zum FC Luzern, nicht so irgendwie ein. Hey, 45'000 Leute, wir haben es angesprochen, da braucht es ja, ich weiss jetzt nicht, schon noch die eine oder der andere, der vielleicht auch noch nicht Hecht-Fan ist im Stadion.
2: Genau.
0: Haben Sie vielleicht auch so spezielle Sachen geplant jetzt in diesem Jahr bis zum Konzert, um noch ein bisschen mehr Leute abholen?
2: Ja, ich glaube, es ist definitiv so. Man will natürlich, ich habe das Gefühl, das letzte Grund zieht auch Leute an, die jetzt nicht unbedingt in eine Schürze sehen, sondern die lieber an ein grösseres Konzert gehen. Und auf diesen Effekt hoffen wir irgendwie auch. Mhm. Und wir werden sicher auch, wir sind eine neue Musik dran, wir werden sicher in diesem Jahr neue Musik bringen. Und ja, es ist einfach für uns crazy, wenn wir jetzt hier als Seetaler da sind. Ich meine, wir haben vor 30 Jahren unser erstes Konzert zu Hofdre im Pfarrerzentrum gespielt. Und ich meine, dass das im letzten Grund endet, ist für uns wirklich, also das ist für uns so, ey, kannst du noch? Also das ist wirklich so.
0: Ja, ich meine, wir müssen uns vorstellen, gell, Taylor Swift, G-Ren, Metallica und jetzt im gleichen Konzertlocation einfach Hecht.
2: Es ist irr. Es ist wirklich irr. Und es ist nur dank unseren Fans möglich, wo einfach. Oder der Grund ist eigentlich, wieso wir dort hingehen, ist, wir haben im ersten Tag, wo wir mit den Lovers raus sind, haben wir alle Club-Contents an einem Tag verkauft. Das sind etwa 30'000 Tickets gewesen.
1: Genau.
2: Und dann habe ich gefunden, ja gut, also, die sind ja so ready. Also das können wir noch eine Stufe grösser gehen. Oder ein paar Stufen. Ja.
0: Wieso nicht? Wir reden noch ein bisschen weiter mit dem Stefan und dem Krigo von Hecht in dieser Stunde. Zuerst gibt es aber eine Portion Musik von der Jennifer Lopez und David Guetta. Das ist Safe Midnight. Morgen zusammen.
1: Morgen.

0: 18.08 ist es. Einen schönen guten Morgen zusammen hier mit der Radio Pilatus. Auch morgen schon heute mit höchem Besuch. Der Stefan und der Krigo, die beiden Seetaler von Hecht, sind hier bei uns live zu Gast. Ja, von wegen Seetaler. Ich könnte mir ja vorstellen, dass ihr etwa schon eine Vorahnung haben, dass wir auch heute noch zusammen bei Radio Pilatus über Mon Amour reden.
1: Ja, unbedingt. Unbedingt.
0: Hey, gestern vor zwei Wochen war es, als ihr mit Mon Amour Radio Pilatus Hit 600 gewonnen habt. So ja, nach zwei Wochen. Wie ist es?
1: Hey, es ist wirklich, ich bin richtig fest überrascht gewesen. Ich meine, wir können natürlich die Hit 600 und ich habe schon gedacht, dass Mon Amour irgendwie ja, Top 20 geht oder so. Mhm. Aber dass der Song dann also wirklich ganz vorne steht, finde ich wirklich richtig heftig. Und der Song bringt uns irgendwie immer wieder irgendwo hin. Man denkt, leck du mir.
0: Eben, das hast du mir ja noch am Telefon gesagt. Der Song hat ein Gen, du könntest es nicht beschreiben. Und wenn du es wüsstest, würdest du es ja noch 100 Mal machen. Haben wir mittlerweile so im Hintergrund angefangen zu analysieren, so, wie haben wir jetzt das gemacht, wie könnten wir jetzt das noch?
1: Ja, es ist schon wild. Also es ist zum Beispiel das Fall in Molla und der Refrain in Dur, was wir noch nie gemacht haben. Also es gibt wirklich einen Tonartenwechsel. Aber es ist einfach auch sonst irgendwie, wenn wir das live spielen, du merkst, da kommt der Refrain und das ist so wie... Und die Leute... Die waren richtig, und dann, wenn der Refrain kommt, dann gibt es keinen Halt mehr. Also wirklich, und es ist mega schön. Und natürlich, dass es im Radio funktioniert, dass die Leute wirklich, hey, dieser Song ist unser liebster Song jetzt in der Zentralschweiz. Das ist einfach ein mega schönes Gefühl, weil wir natürlich von da kommen. Mhm.
0: Ja, eben, das wollte ich gerne noch fragen. So daheim, die Reaktionen aus dem Seetal, die sind logischerweise auch nicht mehr, oder?
2: Hey, die Halbnachbarschaft ist bei mir auf der Platte gestanden. Wenn ich von da rauskomme, habe ich WhatsApp bekommen, die Leute von links und rechts vom Quartier kommen und gratulieren. Das ist ein grosses Ding da, wirklich. Zu Recht.
1: Ja, ja, es ist auch wirklich, ich habe von Hofter auch Nachrichten bekommen, die hören das wirklich, also so im Garten. Mhm. Und es war ein super Wetter.
2: Genau.
1: Ja, und eben, ich habe gesagt, mit meinen Kindern, wir sind baden. Und dann haben wir natürlich schon Hit 600 gehört, wo wir dort hineingefahren sind. Mhm. Und sie hat nicht wollen baden, weil sie, und wir sind irgendwo beim 40 oder bei, und ich gesagt, wir haben noch Zeit. Und ich habe natürlich ihnen nicht gesagt, dass wir dann werden, das Eis.
0: Ah, du hast sie überrascht.
1: Genau, also ich habe dich überrascht, dann sind wir natürlich etwa um 10 vor 5 sind wir, oder um 4 vor 5 sind wir ins Auto gestiegen. Und dann ist das gekommen, sind völlig durch den
0: Tag. So gut.
1: Sind sie stolz über Buffy?
0: So schön. Kurze Nachfrage zu dem, ist es der grösste Hecht-Hit ever? Oder bis jetzt?
1: Also ich glaube, da bringen wir jetzt nicht so schnell weg.
2: Definitiv,
1: also das ist für uns ein Riesenglück. Du musst immer, du kannst ein super Album haben, aber schlussendlich sind es die Songs, die dann die Leute singen. Ich habe schon das Gefühl, aber vielleicht bringen wir noch einen grösseren, hoffen wir.
0: Eben ja, darum frage ich bis jetzt.
1: Bis jetzt, ja. Aber ich glaube, bis jetzt von unserem Arbeiten kann man schon sagen, der ist auch durch die ganze Gesellschaft. Also es gibt eine Ländler-Version, es gibt ganz andere Filmversionen, aber es gibt auch noch das Original. Aber schlussendlich haben wir noch nie so einen Multiplikator bei einem Song gehabt.
0: Was jetzt vielleicht auch noch helfen könnte, ist Fußball-WM. Ich habe ja bei euch auf Instagram gesehen, ihr wollt sich antören. Wie ist man da so verblieben? Könnte das so einen offiziellen WM-Hit von der Schweiz werden im 26?
1: Ja gut, offiziell sind wir auch nicht, also es ist nicht aber ich meine, wir spüren einfach, wir sind in der Eishockey-WM und in dieser Fanzone.
0: Ja, ich habe es gehört in der Halle, die Leute haben
1: weggesungen,
0: das glaubst du gar nicht.
1: Krass, und auch also, ausserhalb
2: dieser
1: Fanmeile, da wird das einfach manchmal angestimmt. Oder einfach im Tram schreit einer, solange ich noch, und dann schreit das Tram zurück. Und wegen dem, wir haben schon das Gefühl, es würde schon passen, wenn die Schweizer Nazi so Gas gibt und die Vorrunde gut überstanden, sodass da dann einfach jeweils Mon Amour so ein bisschen läuft in der Schweiz. Also wir wären dabei.
0: Mhm. Ich fände es ja auch geil, so als eine Torhymne in Amerika. Für alle Schweizer Fans. Nicht? Ja, so nach dem Gol von der Schweiz kommt genau, einfach so lange ich noch.
1: Genau. Ja, wir können nicht erzwingen, aber wir haben schon ein bisschen die Leute darauf aufgelöpft. So. Mhm. Aber wir finden es cool natürlich.
0: Mhm. Und ich würde sagen, er ist auch so cool, dass man ihn uns jetzt gönnt.
1: Sehr schön.
0: Sehr schön. Wunderbar. 600 Gewinner. Mon Amour von Hecht. Guten Morgen zusammen.
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0: Der Stefan und der Krigel von Hecht sind da bei uns heute Morgen in der Radio Piratus Morgenshow. Und wir spielen euch dazu natürlich auch ganz viel Musik. Gerade die nächsten paar Minuten mit Ray Dalton und seinem Good Mood Song. Blood Running haben wir euch da parat. Oder auch einer der grössten Filmhits aus den 80er Jahren. Aus dem ersten Top Gun Film gibt es den Kenny Loggins für euch mit Danger Zone. Oder auch Musik aus Deutschland da vom Kamerad Pep Pilatus mit Be Mine. Das ist die beste Musik.
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0: Einen schönen guten Morgen, Pilatesland. Es ist halb 9.
4: Guten Morgen, ich bin Melissa Steuri.
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4: Ausgerechnet die Eidgenössische Kommission, die im Gesundheitsbereich auf die Qualität schaut, erhält vom Bund deutlich weniger Geld. Über 4 Millionen Franken werden ihr gestrichen, also rund ein Drittel des Budgets, wie SRF berichtet. Der Entscheid könnte Projekte wie Spitalvergleiche oder Qualitätsanalysen bei Spitex oder Physiotherapien verzögern oder ausbremsen. Während der Corona-Pandemie hat eine 39-jährige Schweizerin einer betagten Nachbarin über 100.000 Franken gestohlen. Dafür hat sie das Luzerner Kriminalgericht nun verurteilt. Dario Jäcker.
6: Die Beschuldigte ist laut der Luzerner Zeitung immer wieder in einer Seniorin aus der Nachbarschaft geholfen. Helfen putzen und auch helfen einkaufen. Für das hat ihre Seniorin den PIN-Code der Bankkarte gegeben. Und scheinbar hat die Beschuldigte herausgefunden, dass die alte Frau genau den gleichen PIN-Code auch für ihr Sparkonto braucht. Heimlich hat sie sich dann angefangen, Geld auszahlen. Jeden Monat 3'000 Stutz vom Sparkonto der Seniorin. Über die Jahre sind so 108'000 Franken zusammengekommen.
4: Das Luzerner Kriminalgericht hat die Beschuldigte zu einer Freiheitsstrafe von 16 Monaten auf Bewährung verurteilt. Nach der jüngsten Eskalation im Krieg im Nahen Osten haben Israel und der Iran vorerst wieder aufgehört, einander anzugreifen. Israels Ministerpräsident Benjamin Netanyahu bestätigte die Feuerpause in einer Videobotschaft. Es waren die ersten Angriffe zwischen Israel und dem Iran seit 2 Monaten. Laut Experten könnten sie die Bemühungen der USA, den Krieg zu beenden, gefährden.
0: Es ist 8:30 Uhr, das Verkehrsupdate gibt es heute, weil ja die beiden Jungs von Hecht da sind, zum einen vom Krigel. Wie sieht es im Seetal aus?
7: Seetal ist frei.
0: Sehr gut, wunderbar. Und der Rest?
7: Genau, A1 Zürich Richtung Bern zwischen Herkingen und der Verzweigung Lutherbach haben wir etwa 10 Minuten länger. Und der Zürcher Westring ab Urdorf Süd durch den Gubrist, dort müssen wir etwa 25 Minuten länger einrechnen. Gute Fahrt. Ja.
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0: Ja, wenn ihr zwei da sind, dann strahlt auch sicher mal die Sonne im Studio. Aber Stefan, von außen sieht es ein bisschen anders aus.
8: Genau, es ist relativ einfach. Es ist grau und nass und es bleibt so. Es kann immer wieder regnen und es kann bis 18 Grad werden. Es ist perfekte Wetter, um daheim einfach ein bisschen hechtlosen.
0: Ich würde auch meinen.
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0: Ja, komm, wenn wir schon gerade alles gemacht haben, machen wir es hier auch richtig. Heute sind wir zu vierten Früh unterwegs mit dem
8: Stefan von Hecht.
0: Und?
8: Krigel von Hecht.
9: Und der Tim Jakob ist
0: und
9: auch noch da.
0: Und ich bin Martin Simon. Schön, sind ihr noch bei uns. Hallo, guten Morgen.

0: Das ist Radio Pilates Morgenshow um 22 vor 9 Uhr. Schönen guten Morgen zusammen. Wir haben ja heute noch Besuch von Hecht, die da bei uns sind. Der Stefan und der Krigu begleiten uns so ein bisschen heute am Morgen. Mit der riesen Bombe, die wir ja am Freitag rausgehauen haben. Den letzten Grund füllen.
1: Ja, das ist der Plan.
0: Das ist der Plan. Ja, und das schafft man ja nicht, ohne dass wir vorher grosse Erfolge haben, sind wir ehrlich. Oder? Das können wir gerade unterschreiben. Und ich glaube, ich habe ein Rezept gefunden für euren Erfolg. Wahrscheinlich, hast du vorher nicht gewusst, Stefan, ich habe es vorher gesagt. Ja, ja. Das haben wir im 15. ins Interview gehabt. Du und der Gysi sind zusammen hier zu Radio Pilates gekommen, damals am Löwenzentrum. Und wir haben geschwätzt über Adam und Eva.
2: Wir
0: kommen
2: bei Adam und Eva wieder an und suchen ein kleines Paradies.
0: 11 Jahre her.
1: Es ist krass. Ja, eine krasse Reise, die wir hinter uns haben.
0: Hey, und vor 11 Jahren, weißt du, das hast du mir da im Interview gesagt.
3: Egal wo es ist, muss man eigentlich immer wieder ab und zu bei Adam und Eva wieder anfangen, um sich irgendwie neu zu erfinden, um auch das, was man hat, irgendwie spannend zu gestalten. Sei es irgendwann ein Konzert, dass man nicht immer das gleiche Konzert spielt, sondern wieder bei Adam und Eva anfängt und eigentlich sich fragt, wieso stehen wir genau da, was wollen wir genau machen.
0: 11 Jahre später
1: wissen wir, was wir
0: machen. Nach dieser Aussage. Die Aussage trifft immer noch zu, oder?
1: Ja, das ist krass.
0: Also.
1: Ja, es ist wirklich so. Ich meine, wir haben natürlich mega Glück, dass wir das alles erleben dürfen, aber es war auch wirklich richtig viel Arbeit gewesen, bis hierher zu kommen. Und wir haben uns definitiv ein paar Mal neu erfunden. So, ja, aber auch natürlich ein mega Geschenk, dass man das darf und dass die Leute kommen und einem so tragen.
0: Ja, und jetzt eben mit dem Ziel natürlich den letzten Grund zu füllen, wenn das mal in Zukunft vorbei ist. Und sagen wir mal, jetzt der Traum, das letzte zu füllen, geht voll in Erfüllung. Was wäre denn noch eine Steigerung nachher?
1: Hey, das werden wir immer wieder gefragt. Wir sind so busy mit dem letzten Grund. Wir können wie noch nicht darüber hinausdenken. Aber ich denke, es ist wirklich die grösste Venue, die die Schweiz hat. Also, das haben wir auch abgeklärt. Es gibt keinen Ort, der grösser ist. Aber dann geht es sicher nicht grösser, aber vielleicht wieder anders. Wieder
0: neue Erfindung. Neue Erfindung, genau, gell? Ja, logisch, genau. Ja, das immer wieder. Du hast jetzt gerade gesagt, Vorbereitung auf den letzten, das ist jetzt doch ein Jahr. Ich habe gesehen, ein paar Festivals haben wir jetzt diesen Sommer noch.
1: Genau.
0: Was kommt nachher in diesem Jahr? Ist nur Vorbereitung, letzte? Ich habe vorher mal gehört, neue Musik stehen auf dem Programm. Was kannst du da kurz ein bisschen über was noch passiert?
1: Nein, weil wir es noch nicht so recht wissen. Ich bin gerade jetzt nach dem Winter gehe ich ins Musikstudio, um neue Songs aufzunehmen. Ja. Und wir machen es immer so, wir wollen erst Musik rausgeben, wenn wir es geil finden. Wegen dem, ich hoffe, wir finden dann etwas geil, aber es ist jetzt erst einmal entstehen. Und wir wollen aber sicher rausbringen und auch, ja, haben x andere Aktionen geplant, um die Leute aufmerksam zu machen. Und dann Festival freuen wir natürlich auch. Das ist einfach unsere Lieblingsdisziplin, das Sommerfestival. Wegen dem, es wird ein geiles Jahr.
0: Ja, freuen wir uns drauf. Ihr seid noch ein bisschen bei uns. Wir spielen aber zuerst mal einen riesen Film mit aus den 80er Jahren, den ich vorher angeteased habe. Wir sind beide gerade voll abgegangen.
1: Rego ist mega Fan. Jugendfilm.
0: Definitiv. Das ist Danger Zone von Kenny Loggins. Morgen zusammen.

0: Wir haben... Hey, ja,
1: also eines der Highlights war definitiv Open in Eschenbach für uns. Emotional.
0: Ja, emotional extrem. Ja, das ist wirklich so. Also wir haben das Konzert... wie lange ist das her? Wir sind 18, vor 25 Jahren das letzte Mal gespielt, am Open Air Eschenbach. Noch irgendwie am Nachmittag um 1, wo noch gar nicht mehr da war. Und dann dürfen so als Headliner dort reinkommen und alle Bekannten dort, das war also heftig.
1: Mega toll.
0: Und mega schön gewesen.
2: Ja, vor allem auch, weil eben das Open Air Eschenbach so lange nicht mehr rum war.
0: Ja, und so geil gibt es das wieder. Ja. Und ich glaube, am 27
2: gibt es das wieder. Ja,
0: das ist...
1: Da also, viele Jugenderinnerungen. Meine, wir haben den James Brown zusammen gesehen.
2: Ja. Ein viel gut, würde ich nochmal sagen.
0: Ja, er hat sich zwar gar nicht so gut gefühlt, er ist etwa eineinhalb Stunden Spock.
1: Nein, ich habe gewartet.
0: Das weiß ich genau. Ja. Nein, aber Eschenbach war ein riesen Highlight.
2: Glaube ich gerne, ja. Ich habe zum Abschluss, bevor wir euch dann wieder in den Alltag entlassen, habe ich da noch 5 Songs vorbereitet. Hechtsongs, wo ihr jetzt nicht wissen, welche sie abspielen. Platz 1 bis 5 könnt ihr vielleicht so ein bisschen blind ranken, wie man das ja unter anderem auch von Social Media kennt. Einfach sagen, welche als er von diesen Hechtsongs am liebsten live spielt. Wir fangen mal an mit dem ersten.
3: Jetzt sind wir am Tanzen, Tanzen. Arsch, Arsch am Tanzen.
2: Das wird schon schwierig, gell? Tanzen, Tanzen.
0: Ich habe den Song mega gerne.
1: Ja, und gehört zum Live-Konzert. Also
0: definitiv.
1: Der muss dabei sein bei diesen Top 5.
0: Aber es ist nicht so, dass ich jetzt... Ich weiss nicht, was nachher kommt, aber... Den haben wir einfach auch schon ewig lang.
1: Und dann spielen wir am Schluss des Konzerts, darum würde ich den aufs 5 tun.
0: Genau.
2: Ah, oh, gerade so. Okay, ja, ja gut, dann gehen wir zum nächsten.
0: Oh ja.
2: Ist natürlich gemein, wenn wir noch Live-Abosphären dahin gehören.
0: Ja,
2: oh, ja,
0: ja. Ja, das ist für mich...
2: Kawasaki, ja.
0: Bei mir ist der 2. Also ja. Ich weiß noch nicht, was kommt, aber der ist wirklich...
2: Auf den 2 vorne.
0: Ja.
2: Crazy. Dann gehen wir zum nächsten und ja, es wird nicht einfacher.
0: Ja. Jetzt weiss ich einfach nicht, ob... würde ich aufs 3 nehmen.
1: Ja, genau. Ich aber auch. Es sind uns völlig einig.
0: In dem Song haben wir mega viel zu verdanken. Also,
2: okay.
1: Total.
2: Ja, mal schauen, was jetzt beim nächsten kommt.
1: Nice!
2: Ja, ganz klar. Nach den letzten paar Monaten verstehe ich das. Das heisst, wir haben den hier noch auf dem... Den habe ich jetzt ausgesucht, weil ich weiss, das sieht damit so geil aus an dem Konzert. Den aufs 4 hier.
0: Ja. Ja, das... Mega schön. Aber im Heiteren bin ich runtergefallen. Aber ich bin wieder aufgelaufen. Aber ich habe mich wieder erholt.
2: Ich glaube, das ist eine schöne Top 5, würde ich meinen.
0: Ey, mega schön.
2: Ja, also wir können uns auf wirklich ganz, ganz vieles freuen. Hecht live nächstes Jahr im letzten Runde in Zürich. Freitagmittag um 12 Uhr geht der Vorverkauf los.
0: Yes.
2: Ich glaube, wir freuen uns alle total.
0: Hey, herzlichen Dank.
2: Und schön, dass ihr da war. Und wir wünschen euch ganz, ganz viel Erfolg am Freitagmittag. Und ich würde sagen, Hecht ist eine Party.
0: Yes.
2: Darum geben wir eins Vollgas mit Jörg Lothar. Das sind die Gespräche für alle Piraten. Schön, dass ihr da war. Ciao zusammen.

0: Schönen guten Morgen zusammen hier mit der Radio Pilatus. Auch Morgenshow mit ganz viel Musik begleiten wir euch in die 9. Pause. Das Gipfeli und den Kaffee geniessen gerade dazu. Michael Schulte mit 5 AM. Einer von den grössten Hits aus den 2000er haben wir euch auch parat. Gerade hier mit Train und ihren wunderschönen Drops of Jupiter. Ja, und auch für all die, die irgendwo gerade im Fitness hocken und ein bisschen das Helm brauchen, fürs Gewicht haben und fürs Laufband. Felix Jenga da, Mage Pride, bumpert schön. 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
0: Schönen guten Morgen, Pilatesland. Es war gerade 9 Uhr.
3: Guten Morgen, ich bin Melissa Steuri.
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3: Ausgerechnet die Eidgenössische Kommission, die im Gesundheitsbereich auf die Qualität schaut, erhält vom Bund deutlich weniger Geld. Über 4 Millionen Franken werden ihr gestrichen, also rund ein Drittel des Budgets, wie SRF berichtet. Der Entscheid könnte Projekte wie Spitalvergleiche oder Qualitätsanalysen bei Spitex oder Physiotherapien verzögern oder ausbremsen. Die Luzerner Kantonsregierung ist gegen ein allgemeines Handyverbot an Schulen. Ein kantonales Verbot sei nicht zielführend, schreibt die Regierung in einer Stellungnahme. Sie verweist dabei auf eine Studie, die zeigt, dass ein Handyverbot die Leistung der Schülerinnen und Schüler kaum verbessert. Die Schweizer Bevölkerung ist grundsätzlich zufrieden mit ihren Versicherungsanbietern. Das zeigt eine neue Umfrage des Vergleichsdienstes Moneyland. Nicola Gattomas.
4: Am meisten schätzt die Schweizer Bevölkerung an ihren Versicherungsanbietern die freundlichen Mitarbeitenden und der Kundendienst. Beide Aspekte schneiden laut der Umfrage mit der Note sehr gut ab. Kritischer sind die Befragten aber, wenn es um das Preis-Leistungs-Verhältnis und um die Höhe der Prämien geht. Im Vergleich zwischen den einzelnen Versicherern zeigt sich, am zufriedensten sind die Personen, die bei der Mobiliar versichert sind. Auf Platz 2 und 3 folgend gemäss der Umfrage in der TCS und Smile.
3: Bei der Bankomatensprengung im baselländischen Oberwil wurde niemand verletzt. Die Polizei Basel-Land geht nach ersten Erkenntnissen von mehreren Tätern aus. Nach ihnen wird noch gesucht. Ob sie Geld gestohlen haben, ist bisher nicht bekannt. Bei der Sprengung sei ein Brand im Vorraum der betroffenen Bank ausgebrochen. Mehrere Bewohner der umliegenden Gebäude wurden vorsorglich evakuiert.
0: Am 3 ab 9 braucht er Minimum noch 20 Minuten Geduld beim Zürcher Westring. Das Ganze an Burdorf Süd. Dort in Gubristorek. Gute Fahrt wünschen wir euch.
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0: Bleibt den ganzen Tag heute grau. Kann immer wieder regnen bei um die 18 Grad. Und auch morgen noch einmal so bei um die 16 Grad. Dann.
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0: Wir begleiten euch hier an dem Dienstagmorgen mit ganz viel Musik. Schön, sind ihr mit dabei. Mein Name ist Marco Zibung. Hallo, hallo zusammen.
2: Die

0: Hallo zusammen und guten Morgen am 16. ab 9 Uhr. Wenn ihr amigs posten geht, ist es so meistens irgendwo so hinter dem Brot, in den Kühlschränken oder an der Theke. Das Fleisch, so Bullebrüschli, Aufschnitt, Salami, schön präsentiert, ready zum Mitnehmen. Wisst ihr, wer sich schön brav gemacht hat? Selina.
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0: Ja, wir tauschen die Woche unsere Jobs mit dem Migros. Selina hat sich als Fleischfachmitarbeiterin versucht.
2: Das Wichtige ist, das Messer immer in einem sauberen Zug durchziehen, sonst gibt es wie Wellen drin. Und das wollen wir natürlich nicht. So, jetzt bist du dran mit Schneiden.
3: Danke, was ist jetzt das?
2: Das ist ein Rindshuft.
3: Rindshuft?
2: Genau.
0: Ja, und am Morgen früh geht das da amigs los. Dann wird im Akkord Fleisch geschnitten, ausbeinelt und alles hübsch gemacht.
3: Ey, crazy. So sieht Akkordschaffen aus. So viele Menschen an diesem Fleisch. Wahnsinn. Und alle sehen aus wie Schlumpf.
0: Ja, und wie Selina als Schlumpfine aussieht in diesem Gewändchen, das seht ihr übrigens im Video auf dem Radio Pilatus Instagram-Kanal. Hat sich anscheinend noch gut gemetzgt, Selina. In der Metzg. Bei dem Mikro. Beim Alex Roggenmoser, er ist dort fleischfacher Mitarbeiter und weiss schon, dass es auch etwas braucht.
2: Man sollte sicher am Morgen aufstehen und Kälte verleiden und sicher einfach das Feingefühl und für die Lebensmittel und die Freude daran, das muss man sicher mitbringen.
0: Ich weiss jetzt zwar nicht, ob wir Selina und Migro in die Fleischerei verloren haben, aber vielleicht merkt ihr es ja, wenn ihr in der Pilatus-App das Video anschaut. Von ihnen. Dort habt ihr übrigens auch die Chance auf Migro-Gutscheine. Die ganze Woche lang gibt es sie zum Gewinnen, auch bei uns in der App.
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0: Egal, ob ihr gerade auf der Baustelle am Hammer oder am Bohren sind oder daheim am Staubsauger, wir haben ganz viel Musik für euch parat. Ja, vielleicht beim Haushalten daheim ein kurzes Päuschen machen, Käferli trinken zum Käse und ziehen und gerade bei Pilates. How to heal haben wir parat. So macht es einfach Spass. Mit der Britney Spears. Baby one more time. Oder auch mit Bruno Mars. I just might die nächste halbe Stunde. 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
2: Guten Vormittag allerseits. Pilatus, jetzt hier für euch mit allem, was ihr wissen müsst. Es ist 10
3: Uhr. Im Studio für euch, die Melissa Steuri.
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3: Ausgerechnet die eidgenössische Kommission, die im Gesundheitsbereich auf die Qualität schaut, erhält vom Bund deutlich weniger Geld. Über 4 Millionen Franken werden ihr gestrichen, also rund ein Drittel des Budgets, wie SRF berichtet. Der Entscheid könnte Projekte wie Spitalvergleiche oder Qualitätsanalysen bei Spitex oder Physiotherapien verzögern oder ausbremsen. Die Luzerner Kantonsregierung ist gegen ein allgemeines Handyverbot an Schulen. Ein kantonales Verbot sei nicht zielführend, schreibt die Regierung in einer Stellungnahme. Sie verweist dabei auf eine Studie, die zeigt, dass ein Handyverbot die Leistung der Schülerinnen und Schüler kaum verbessert. Die Schweizer Bevölkerung ist grundsätzlich zufrieden mit ihren Versicherungsanbietern. Das zeigt eine neue Umfrage des Vergleichsdienstes Moneyland. Nicola Gattomas.
5: Am meisten schätzt die Schweizer Bevölkerung an ihren Versicherungsanbietern die freundlichen Mitarbeitenden und den Kundendienst. Beide Aspekte schneiden laut der Umfrage mit der Note sehr gut ab. Kritischer sind die Befragten aber, wenn es um das Preis-Leistungs-Verhältnis und um die Höhe der Prämien geht. Im Vergleich zwischen den einzelnen Versicherern zeigt sich, am zufriedensten sind die Personen, die bei der Mobiliar versichert sind. Auf Platz 2 und 3 folgend gemäss der Umfrage in der TCS und Smile.
3: OpenAI, die Entwicklerfirma hinter dem KI-Chatbot ChatGPT, will in den USA an die Börse. Das Unternehmen hat einen entsprechenden Antrag eingereicht, wie es selbst mitteilt. Genauere Angaben, etwa zum Aktienvolumen, machte OpenAI aber nicht. Laut Beobachtern könnte der Börsengang von OpenAI einer der grössten aller Zeiten werden. Aktuell haben wir keine grösseren Meldungen von der Strasse. Fahrt gut!
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2: Der ganze Tag ist es grau, kann immer wieder kommen. Regnen 15 bis 16 Grad. Jetzt noch am Vormittag 18 Grad. Dann am Nachmittag bleibt auch morgen noch mal so bei um die 16 Grad. Dann und lockert dafür auf den Donnerstag langsam auf.
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2: und der Joya Marlene jetzt gerade. Guten Vormittag euch.
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4: Hallo Pilatus Lanz. Cool sind wir zusammen unterwegs durch den Vormittag. Jetzt ist ein Selfie.
5: Im Studio für euch die Melissa Steuri.
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5: National- und Ständerat sind sich nicht einig geworden, wie die 13. AHV-Rente finanziert werden soll. Im Gegensatz zum Ständerat hielt der Nationalrat daran fest, die Finanzierung hauptsächlich über eine Mehrwertsteuererhöhung sicherzustellen. Deshalb muss nun die Einigungskonferenz einen Kompromiss ausarbeiten. Die 13. AHV-Rente wird Ende Jahr zum ersten Mal ausbezahlt. Die Zahlungen im nationalen Finanzausgleich wachsen nächstes Jahr deutlich. Insgesamt steigen die Zahlungen im Vergleich zum Vorjahr um über eine halbe Milliarde auf knapp 7 Milliarden Franken. Laut Berechnungen des Bundes ist der Hauptgrund für das Wachstum der Anstieg des Ressourcenausgleichs. Größter Geberkanton bleibt der Kanton Zug. Am meisten Geld erhält mit rund 1,7 Milliarden der Kanton Bern. Die Zentralschweizer Campingplätze sind so beliebt wie noch nie. Im vergangenen Jahr sind fast 550.000 Übernachtungen gezählt worden. Ein Rekord. Die Logiernächte haben sich in den letzten 10 Jahren mehr als verdoppelt, schreibt die Luzerner Zeitung. Die meisten Gäste, die in der Zentralschweiz campen, kommen aus dem Ausland. Das Tanken in der Schweiz ist in den vergangenen Tagen wieder etwas günstiger geworden. Laut dem TCS fiel der Benzinpreis auf im Schnitt 1,88 Franken. Ende Mai kostete Benzin noch 3 Rappen mehr. Der Preis ist aber noch immer rund 15% höher als vor dem Kriegsausbruch im Iran Ende Februar. Aktuell haben wir keine grösseren Meldungen von der Strasse. Fahrt gut!
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4: Der ganze Tag ist es grau, kann immer wieder kommen. Regnen 15 bis 16 Grad. Jetzt noch am Vormittag 18 Grad. Dann am Nachmittag bleibt auch morgen noch mal so bei um die 16 Grad. Dann und lockert dafür auf den Donnerstag langsam auf. Zusammen gehen wir Richtung Mittag an dem Dienstag mit mir, dem Tim Jakob. Hallo zusammen.

0: Das ist ne. Euch Dienstag Vormittag bei Pilatus. In der Woche, wo unsere Morgencrew Vollgas gibt. Ja, riesen Maschinen sind das. Wenn sie nicht im Radio arbeiten, dann packen sie gerade an einen ganz anderen Ort mit an.
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0: Jeden Morgen gehen Selina und Zibi nämlich in die Jobs schnuppern bei der Migros. Wirklich unglaublich, was man dort alles machen kann. Selina die ist heute gerade Fleischfachfrau und beeindruckt, wie schnell das alles geht.
2: Hey, crazy, so sieht Akkordschaffen aus. So viele Menschen an diesem Fleisch. Wahnsinn, und alle sehen aus wie schlimm.
0: Ja, blaues Hübli, blaue Maske und blaue Schürze halt. Unbedingt reinschauen bei uns auf Instagram. Das Video von der Selina als Fleischfachfrau. Ein strenger, aber cooler Job, wo man nach dem Arbeiten auch stolz auf sich sein darf.
2: Also, das ist jetzt vielleicht nicht das schönste Spiessli, aber ich bin überzeugt, es ist dafür das Feinste.
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0: mit Pilatus unterwegs Richtung Mittag an dem Dienstag. Ja, wie wäre es vielleicht gerade so mit frischer Bergluft, mal aus dem Büro und einfach einen Tag ohne Plan, all zusammen hoch über dem Pilatusland?
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5: Guten Mittag allerseits. Pilatus jetzt da für euch mit allem, was ihr wissen müsst zum Essen. Das ist 12 Uhr.
6: Für euch im Studio die Laura Kühne.
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6: Der Ständerat will keine zusätzlichen Sonntagsverkäufe. Er lehnt eine Standesinitiative des Kantons Zürich ab. Gegner der Vorlage argumentierten mit tieferen Löhnen und zusätzlicher Belastung für das Verkaufspersonal. Nach dem Nein des Ständerats zu mehr Sonntagsverkäufen beschäftigt sich als nächstes der Nationalrat damit. National- und Ständerat sind sich nicht einig geworden, wie die 13. AHV-Rente finanziert werden soll. Im Gegensatz zum Ständerat hielt der Nationalrat daran fest, die Finanzierung hauptsächlich über eine Mehrwertsteuererhöhung sicherzustellen. Deshalb muss nun die Einigungskonferenz einen Kompromiss ausarbeiten. Die 13. AHV-Rente wird Ende Jahr zum ersten Mal ausbezahlt. Die Zahlungen im nationalen Finanzausgleich wachsen nächstes Jahr deutlich. Insgesamt steigen die Zahlungen im Vergleich zum Vorjahr um über eine halbe Milliarde auf knapp 7 Milliarden Franken. Laut Berechnungen des Bundes ist der Hauptgrund für das Wachstum der Anstieg des Ressourcenausgleichs. Größter Geberkanton bleibt der Kanton Zug. Am meisten Geld erhält mit rund 1,7 Milliarden der Kanton Bern. Das Tanken in der Schweiz ist in den vergangenen Tagen wieder etwas günstiger geworden. Laut dem TCS fiel der Benzinpreis auf, im Schnitt 1,88 Franken. Ende Mai kostete Benzin noch 3 Rappen mehr. Der Preis ist aber noch immer rund 15% höher als vor dem Kriegsausbruch im Iran Ende Februar.
7: Es sieht gut aus auf den Strassen unterwegs an diesem Dienstagmittag. Kommt gut und sichert euch ein Ziel.
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5: Mit dem Mittag am Trockenen sind wir heute gut bedient. Ist der ganze Tag grau, kann auch immer mal wieder kommen. Regnet das bei um die 18 Grad. Denn am Nachmittag bleibt auch morgen noch mal so, bei den um die 16 Grad, bevor es den ersten so gegen Donnerstag dürfte auflockern.
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5: Ein guter an dem Dienstag. Geniessen
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0: Einen guten zusammen. Zu euch an Schermen, hoffe ich. Das ist Pilatus am Mittag. Was jetzt draussen nicht gerade nach Sommer schreit, aber wo sie sind, da geht eigentlich immer die Sonne auf. Jungs von Hecht, heute Morgen in ihrer Heimat, hier in der Zentralschweiz, auf Besuch gewesen, der Radio Pilatus Morgenshow, nachdem sie ja gerade erst euren Lieblingshit von diesem Jahr geworden sind, an der Hit 600 mit Mon Amour. Und als wären die grössten Hallen in der Schweiz nicht schon genug explodiert. Bei ihren Konzerten geht es nächstes Jahr, man kann es gar nicht anders sagen, in Schweizer Musiktempel. Hecht, die spielen im Zürcher Letzigrund vor 45'000 Zuschauern. Der Frontsänger, der Stefan, der hat es auch heute Morgen bei uns noch nicht ganz realisieren können.
1: Es ist einfach auch für uns crazy, wenn wir jetzt hier als Seetaler da sind. Wir haben vor 30 Jahren unser erstes Konzert zu Hofter im Pfarrzentrum gespielt. Und ich meine, dass das im Letzigrund endet, ist für uns wirklich, also das ist für uns so, hey, kannst du noch?
0: Mal. Und wie kommen wir noch? Ab dem Freitag um 12 Uhr gibt es Tickets für das grösste Hecht-Konzert, das es je gegeben hat. Alles Wichtige dazu gehört ihr dann auch am Freitag in der Morgenshow. Da bin Pilatus. Die beste Musik für euch am Dienstagmittag jetzt. Der Wiz Khalifa und der Charlie Puth. See you again. Einen guten zusammen.

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4: Vorwärts geht's. Richtig Nachmittag bei Pilatus. 12:30 haben wir. Schön sind wir da.
5: Für euch im Studio und Lara Kühne.
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5: Das Tanken in der Schweiz ist in den vergangenen Tagen wieder etwas günstiger geworden. Laut dem TCS fiel der Benzinpreis auf, im Schnitt 1,88 Franken. Ende Mai kostete Benzin noch 3 Rappen mehr. Der Preis ist aber noch immer rund 15% höher als vor dem Kriegsausbruch im Iran Ende Februar. National- und Ständerat sind sich nicht einig geworden, wie die 13. AHV-Rente finanziert werden soll. Im Gegensatz zum Ständerat hielt der Nationalrat daran fest, die Finanzierung hauptsächlich über eine Mehrwertsteuererhöhung sicherzustellen. Deshalb muss nun die Einigungskonferenz einen Kompromiss ausarbeiten. Die 13. AHV-Rente wird Ende Jahr zum ersten Mal ausbezahlt. Die Zahlungen im nationalen Finanzausgleich wachsen nächstes Jahr deutlich. Insgesamt steigen die Zahlungen im Vergleich zum Vorjahr um über eine halbe Milliarde auf knapp 7 Milliarden Franken. Laut Berechnungen des Bundes ist der Hauptgrund für das Wachstum der Anstieg des Ressourcenausgleichs. Größter Geberkanton bleibt der Kanton Zug. Am meisten Geld erhält mit rund 1,7 Milliarden der Kanton Bern. Die Zentralschweizer Campingplätze sind so beliebt wie noch nie. Im vergangenen Jahr sind fast 550.000 Übernachtungen gezählt worden, ein Rekord. Die Logiernächte haben sich in den letzten 10 Jahren mehr als verdoppelt, schreibt die Luzerner Zeitung. Die meisten Gäste, die in der Zentralschweiz campen, kommen aus dem Ausland.
6: Es sieht gut aus auf den Strassen unterwegs an diesem Dienstagmittag. Kommt gut und sichert euch ein Ziel.
4: Mit dem Mittag am Trockenen sind wir heute gut bedient. Den ganzen Tag Rauch auch immer mal wieder kommen. Regnen das bei um die 18 Grad. Denn am Nachmittag bleibt auch morgen noch mal so bei den um die 16 Grad, bevor es den ersten so gegen Donnerstag auflockern dürfte. Durch den Dienstag gehen wir zusammen mit mir, Tim Jakob. Schön, sind ihr da.

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5: Für euch im Studio die Laura Kühne.
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5: Der Ständerat will keine zusätzlichen Sonntagsverkäufe. Er lehnt eine Standesinitiative des Kantons Zürich ab. Die Zürcher grünliberalen Ständerätin Diana Angelina Moser argumentiert, dass sich die Einkaufsbedürfnisse der Bevölkerung geändert hätten.
7: Heute wird buchstäblich rund um die Uhr eingekauft. Bereits heute wird häufig am Sonntag eingekauft, einfach online.
5: Gegner der Vorlage argumentierten mit tieferen Löhnen und zusätzlicher Belastung für das Verkaufspersonal. Nach dem Nein des Ständerats zu mehr Sonntagsverkäufen beschäftigt sich als nächstes der Nationalrat damit. Das Tanken in der Schweiz ist in den vergangenen Tagen wieder etwas günstiger geworden. Laut dem TCS fiel der Benzinpreis auf, im Schnitt 1,88 Franken. Ende Mai kostete Benzin noch 3 Rappen mehr. Der Preis ist aber noch immer rund 15% höher als vor dem Kriegsausbruch im Iran Ende Februar. National- und Ständerat sind sich nicht einig geworden, wie die 13. AHV-Rente finanziert werden soll. Im Gegensatz zum Ständerat hielt der Nationalrat daran fest, die Finanzierung hauptsächlich über eine Mehrwertsteuererhöhung sicherzustellen. Deshalb muss nun die Einigungskonferenz einen Kompromiss ausarbeiten. Die 13. AHV-Rente wird Ende Jahr zum ersten Mal ausbezahlt. Die Opferhilfestellen in der Schweiz haben letztes Jahr mehr Beratungen durchgeführt. Die Anzahl stieg im Vergleich zum Vorjahr um 7% auf über 55.000, teilt das Bundesamt für Statistik mit. In den meisten Fällen suchten Frauen Hilfe bei den Opferstellen. Am meisten ging es um Körperverletzung, in knapp einem Drittel der Fälle um Sexualstraftaten.
8: Es sieht gut aus auf den Strassen unterwegs an diesem Dienstagmittag. Kommt gut und sichert euch ein Ziel.
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4: Ja, sagen wir es so, ihr verpasst nicht viel beim Arbeiten drinnen. Den ganzen Tag ist es grau, kann immer wieder regnen. 18 Grad dann maximal heute am Nachmittag, bleibt auch morgen noch mal so bei um die 16 Grad, dann, bevor es erst so gegen den Donnerstag auflockern dürfte.
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2: Mit Pilatus unterwegs durch den Nachmittag. Schön sind ihr mit uns. Es ist 2.
3: Für euch im Studio die Lara Kühne.
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3: Der Ständerat will keine zusätzlichen Sonntagsverkäufe. Er lehnt eine Standesinitiative des Kantons Zürich ab. Mit mehr Sonntagsverkäufen würden die Leute nicht plötzlich mehr einkaufen, argumentiert die Luzerner Mitte-Ständerätin Andrea Gmür-Schönenberger.
5: Die Leute kaufen ihre Schuhe, Kleider oder Haushaltswaren nicht plötzlich dreimal, nur weil die Läden häufiger am Sonntag geöffnet sind.
3: Die Befürworter argumentierten, dass die Läden durch den steigenden Onlinehandel unter Druck geraten. Zudem hätten sich das Einkaufsverhalten der Menschen geändert. Nach dem Nein des Ständerats zu mehr Sonntagsverkäufen beschäftigt sich als nächstes der Nationalrat damit. Frauen in der Schweiz setzen beim Umgang mit Geld großen Wert auf Sicherheit. Laut einer UBS-Studie ist für fast 60% der befragten Frauen eine sichere Geldanlage wichtiger als Rendite und Vermögensaufbau. Allgemein seien Frauen an Geldanlagen eher wenig interessiert, heißt es weiter. Agrola und Landi stellen den Betrieb von Wasserstofftankstellen in der Region Sursee wieder ein. Die Nachfrage nach dem alternativen Treibstoff liege unter den Erwartungen, heißt es in einer Mitteilung der Landi-Genossenschaft. Demnach werden per Ende Jahr die Wasserstofftankstellen von Agrola in Zofingen, Rothenburg und Schöz stillgelegt. Zu einem Personalabbau kommt es deswegen nicht. Der US-Raumfahrtkonzern SpaceX hat seine Pläne für ein Rechenzentrum im Weltall konkretisiert. Geplant sind demnach Satelliten mit künstlicher Intelligenz, die als Rechenknoten dienen sollen, sagte Firmenchef Elon Musk in einem Video. Laut SpaceX basiere vieles auf bereits bestehender Technologie. Ein erster Prototyp sei bereits in Arbeit. Alles ruhig unterwegs, der Verkehr rollt, ihr habt also freie Fahrt, kommt gut und sicher euch ein Ziel.
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2: Ja, sagen wir es so. Ihr verpasst nicht viel beim Arbeiten drinnen. Den ganzen Tag ist es grau, kann immer wieder kommen, regnen. 18 Grad dann maximal heute am Nachmittag. Bleibt auch morgen noch mal so bei um die 16 Grad, dann, bevor es erst so gegen den Donnerstag auflockern dürfte.
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2: Der zweite Nachmittag von dieser Woche mit mir, Tim Jakob. Salut zusammen!

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0: Pilatusland an diesem erfrischenden Dienstag haben wir Katy Perry für euch. Band-Aid. Dann auch Rihanna zusammen mit dem Calvin Harris. We found love. Und das ist der aktuelle Hit vom Remo Forer. Falling, Bepi Lattus. 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
3: Für euch im Studio und Laura Kühne.
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3: Frauen in der Schweiz setzen beim Umgang mit Geld großen Wert auf Sicherheit. Laut einer UBS-Studie ist für fast 60% der befragten Frauen eine sichere Geldanlage wichtiger als Rendite und Vermögensaufbau. Allgemein seien Frauen an Geldanlagen eher wenig interessiert, heißt es weiter. Die Schweizer Armee nimmt ab morgen an einer NATO-Übung zur digitalen Verteidigung in Polen teil. Während 3 Wochen testen Fachleute die Vernetzung mit den Systemen von 40 anderen Nationen. Bei der Übung geht es um die Weiterentwicklung technischer Verfahren, wie die Schweizer Armee mitteilt. Die Schweizer Armee nimmt regelmäßig an NATO-Übungen teil, auch im Cyberbereich. Agrola und Landi stellen den Betrieb von Wasserstofftankstellen in der Region Sursee wieder ein. Die Nachfrage nach dem alternativen Treibstoff liege unter den Erwartungen, heißt es in einer Mitteilung der Landi-Genossenschaft. Demnach werden per Ende Jahr die Wasserstofftankstellen von Agrola in Zofingen, Rothenburg und Schöz stillgelegt. Zu einem Personalabbau kommt es deswegen nicht. Der US-Raumfahrtkonzern SpaceX hat seine Pläne für ein Rechenzentrum im Weltall konkretisiert. Geplant sind demnach Satelliten mit künstlicher Intelligenz, die als Rechenknoten dienen sollen, sagte Firmenchef Elon Musk in einem Video. Laut SpaceX basiere vieles auf bereits bestehender Technologie. Ein erster Prototyp sei bereits in Arbeit.
0: 2 ab 3, es liegen Pneuteile auf der Autobahn, und zwar auf der A4 Brunnen Altdorf bei Flüelen und auf der A2 Luzern-Gotthard zwischen Altdorf und Erstfeld. Vorsichtig fahren hier. Gute und sichere Fahrt.
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0: Es sollte ein bisschen trockener werden, heute am Nachmittag, abgesehen von so einzelnen Tropfen lokalen Regenschauer. Um die 13 Grad aktuell im Pilatesland. Morgen wieder viel Wolken, noch längere trockene Phase am Morgen, ab Mittag da aber wieder mehr Regen. 12 Grad am Morgen, maximal 15 Grad morgen Nachmittag. Wird dann immerhin wieder schöner Richtung Wochenende.
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0: Die gute Laune und ein bisschen Sonne haben wir hier im Radio heute am Nachmittag. Schön, sind ihr mit dabei.

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3: Ja, es ist viel Pilatus-Land drin heute bei Pilatus. Der Kunz gerade gehört und eben heute Morgen Hecht bei uns gewesen. In der Radio Pilatus Morgenshow. Findet ihr ein paar Bilder bei uns auf Insta und TikTok und ein Video von dem Besuch auch in der Radio Pilatus App. 3:30 am Dienstag Nachmittag. Wir haben auf der A2 Luzern Richtung Gotthard Zeugs auf der Autobahn. Zwischen Altdorf und Erschfeld ist drum die rechte Spur gesperrt. Kommen wir gut hin, wo ihr hin wollt. Die grossen Hits bei Pilatus. Coldplay zum Beispiel gerade. We Pray. Aber auch die Amy MacDonald. Ihre grosse Hit aus dem 2008. This is the life. Dann aber auch der neue Track von One Republic. Need Your Love. Die halbe Stunde hier bei Pilatus. 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

Neue Sound aus Colorado bei Pilatus. Neu Hit von One Republic. Need Your Love. Und sie werden ihrem Ruf völlig recht mit dem Song, oder? Grosse Melodien, emotionale Texte. One Republic übrigens auf Europa-Tour momentan, auf der Need Your Love Tour, machen sie halt am 14. Juli am Moon and Stars in Locarno auf der Piazza Grande. Gibt es noch Tickets beim Ticket Corner?

0: Olivia Dean hat mit «Man, I Need» einen riesen Hit geliefert letztes Jahr. Und sie hat noch gedoppelt. «So easy to fall in love». Mindestens genauso schön, finde ich. Der Bralcazar, dass euch nicht zu wohl wird an diesem Dienstagnachmittag. Nicht, dass er reingeht. «Crying at the Discotheque». Und dann auch der Teddy's Films parat. «Bad Dreams», Pepilatus. 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
0: Dienstagnachmittag, es ist 4 Uhr.
5: Für euch im Studio Laura Kühne.
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5: Der Luzerner Mieterverband hat seine Wohnschutzinitiative eingereicht. Mit über 1'500 Unterschriften fordert er strengere Regeln zum Schutz von günstigem Wohnraum in der Stadt Luzern. Die Initiative richtet sich unter anderem gegen Sanierungen, die zu stark steigenden Mieten führen. Nun muss sich die Stadt mit dem Anliegen befassen. Der ehemalige Hockey-Nazi-Trainer Patrick Fischer gibt Fehler zu. In einem Interview sagt Fischer, er habe seine Verantwortung nicht wahrgenommen. Mary Milanovic.
7: Ein gefälschtes Covid-Zertifikat ist am Nationalmannschaftstrainer zum Verhängnis geworden. Das hat er gefälscht, damit er an die Olympischen Spiele auf Peking kann. Und wegen dem Zertifikat ist der Patrick Fischer kurz vor der Heim-WM entlassen worden. Jetzt sagt er, das hätte er tatsächlich nicht sollen machen.
8: Verantwortung als Nationaltrainer, klar. Das ist nicht richtig war. Ich hätte das damals als Nationalcoach nicht machen dürfen.
7: Er habe sich damals Sorgen gemacht um seine Gesundheit wegen der Impfung, sagt der Patrick Fischer. Weil er am Verband aber schon gesagt hat, dass er sich geimpft habe, sei eine Quarantäne in Peking unmöglich gewesen.
5: 40% der Menschen, die in Schweizer Flüssen und Seen baden, tun dies ohne Schwimmhilfe. Das zeigt eine Studie der Beratungsstelle für Unfallverhütung BFU. Besonders ältere Erwachsene schwimmen oft alleine und ohne Boje. Die BFU lanciert deshalb zum Start der Badesaison die neue Kampagne «Nie ohne meine Boje». Sie soll Schwimmende daran erinnern, dass eine Schwimmhilfe Leben retten könne.
0: 2 ab 4, wir haben nach wie vor Pneuteile auf der Autobahn auf der A2 Luzern-Gotthard zwischen Altdorf und Erstfeld ist darum die rechte Spur gesperrt. Der fährt auch von Stocken auf der A14 Zug Richtung Luzern zwischen Buri und dem Rothausen-Tunnel. Und so 10-15 Minuten länger haben wir auf dem Zürcher Westring Richtung St. Gallen, ab Udorf Süd bis zum Gubristunnel. Rollen gut durch den Dienstagnachmittag.
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0: Es wird schöner Richtung Wochenende. Immerhin. Heute und morgen eher grau und nass. Bescheidene 12 Grad aktuell im Pilatusland. Morgen am Morgen bewölkt bei 12 Grad. Am Nachmittag regnerisch bei 15 Grad. Aber eben, ab dem wird es besser.
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0: Es lässt sich immer hier gut arbeiten bei diesem Wetter, zumindest drinnen. Verpasst mir nichts. Habt einen guten Dienstagnachmittag.

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0: Wahrscheinlich meist sonnig, Höchsttemperatur um 25 Grad. Seit der Wetterbericht für nächsten Sonntag. 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

0: Es geht richtig für oben an dem Dienstagnachmittag mit dem Mark Ember. 28-jähriger Singer-Songwriter aus New York. Belong Together. Seid euch auch erst gerade auf New York, zockt euch die Pink. Für die Ausbildung von der Tochter von Kalifornien nach New York gezogen. Pink. Gerade mit Just Like a Pill. Ihn kennt ihr, oder? Ed Sheeran, gerade hier bei Pilatus. 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
0: Halbe 5 am Dienstagnachmittag.
8: Für euch im Studio und Laura Kühne.
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8: Frauen in der Schweiz misstrauen öffentlichen Institutionen stärker als Männer. Das teilt das Eidgenössische Büro für die Gleichstellung von Frau und Mann mit. Weniger als die Hälfte der Frauen sei der Ansicht, das Parlament vertrete die Interessen verschiedener Bevölkerungsgruppen gleichermaßen. Nachhaltige Geldanlagen haben in der Schweiz weiter zugelegt. Laut einer neuen Studie stieg das Volumen solcher Anlagen im vergangenen Jahr auf fast 2.000 Milliarden Franken. Nachhaltigkeitskriterien gehören bei vielen Banken und Investoren inzwischen zum Standard. Gleichzeitig gewinnt auch künstliche Intelligenz in der Finanzbranche an Bedeutung. 40% der Menschen, die in Schweizer Flüssen und Seen baden, tun dies ohne Schwimmhilfe. Das zeigt eine Studie der Beratungsstelle für Unfallverhütung BFU. Besonders ältere Erwachsene schwimmen oft alleine und ohne Boje. Die BFU lanciert deshalb zum Start der Badesaison die neue Kampagne «Nie ohne meine Boje». Sie soll Schwimmende daran erinnern, dass eine Schwimmhilfe Leben retten könne. Der Luzerner Mieterverband hat seine Wohnschutzinitiative eingereicht. Mit über 1.500 Unterschriften fordert er strengere Regeln zum Schutz von günstigem Wohnraum in der Stadt Luzern. Die Initiative richtet sich unter anderem gegen Sanierungen, die zu stark steigenden Mieten führen. Nun muss sich die Stadt mit dem Anliegen befassen.
0: Es liegen nach wie vor Pneuteile auf der Autobahn A2 Luzern Richtung Gotthard. Zwischen Altdorf und Erschfeld ist darum die rechte Spur gesperrt. Dann stocken es auf der A14 Zug Richtung Luzern zwischen der Verzweigung Rütihof und Emmen Süd. Und auch dagegen Richtung Luzern stocken es ein bisschen. Und etwa 10-15 Minuten länger brauchen wir auf dem Zürcher Westring Richtung St. Gallen, Burdorf Süd bis zum Gubristunnel. Gute und sichere Fahrt.
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0: Es wird schöner Richtung Wochenende. Aktuell haben wir 12 Grad, viel Wolken, immer mal wieder ein bisschen Regen. Morgen Morgen ist es bewölkt bei 12 Grad, am Nachmittag dann auch noch regnerisch bei 15 Grad. Aber nachher wird es langsam besser.
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0: Immerhin ist es erfrischend heute, oder? Nach dem typischen Nachmittag gestern. Man muss es positiv sehen.

0: Hechtspielentit, wo sonst Taylor Swift, Coldplay oder AC/DC auftreten. Der Stefan und der Kriegel von Hecht sind heute Morgen in der Pilatus Morgenshow beim Zibi und dem Tim Jakob gewesen.
1: Man braucht wirklich Mut. Also wenn man die Zahlen dann mal so wählt, dann merkt man, okay, gut, da kann sehr viel richtig laufen und sehr viel falsch. Aber auf der anderen Seite haben wir mit ganz Mon Amour, mit Lovers, unserer Album, wir haben so einen Schub bekommen, dass wir finden, ja, also wenn wir es jetzt nicht ansagen, werden wir es ganz sicher in unserem ganzen Leben nie machen.
0: Freitagmittag um 12 Uhr geht der Vorverkauf los und der Stefan ist schon auch ein bisschen angespannt.
1: Ich glaube, am Freitagabend wüsste man schon mal die erste Indikation, wie wir das Jahr verbringen werden. Aber ja, es ist jetzt schon noch so ein bisschen eine Anspannung.
0: Vor 30 Jahren angefangen im Vereinsaal Hofdre, inzwischen Zehntaler im letzten Grund. Es wird ein bisschen anders als auch schon.
1: Ich habe das Gefühl, das letzte Grund zieht auch Leute an, die jetzt nicht unbedingt in einer Schürzel sehen, sondern die lieber an ein grösseres Konzert gehen. Und auf diesen Effekt hoffen wir irgendwie auch.
0: Tickets gibt es, wie gesagt, ab dem Freitagmittag um 12 Uhr. Das Konzert genau ein Jahr später, am 12. Juni 2027. Und das Video vom Besuch heute Morgen bei uns in der Morgenshow, das gibt es in der Radio Pilatus-App.

0: Vielleicht habt ihr schon und sonst kommt ihr ja sicher wenigstens näher dafür oben. Ray Dalton begleitet uns. Blood Running. Dann haben wir Rasmus für euch einen Heimweg. In the Shadows. Und auch noch ein Country mit Dasha. Austin bei Pilatus. 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
4: Dienstagnachmittag, es ist 5 Uhr, Zeit für die News.
5: Ich bin Laura Kühne, guten Abend miteinander.
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5: Der ehemalige Hockey-Nazi-Trainer Patrick Fischer gibt Fehler zu. In einem Interview sagt Fischer, er habe seine Verantwortung nicht wahrgenommen. Mary Milanovic.
7: Ein gefälschtes Covid-Zertifikat ist am Nationalmannschaftstrainer zum Verhängnis geworden. Das hat er gefälscht gehabt, damit er an die Olympischen Spiele auf Peking kann. Und wegen dem Zertifikat ist der Patrick Fischer kurz vor der Heim-WM entlassen worden. Jetzt sagt er, das hätte er tatsächlich nicht sollen machen.
8: Die Verantwortung als Nationaltrainer, klar. Das war nicht richtig. Ich hätte das damals als Nationalcoach nicht machen dürfen.
7: Er habe sich damals Sorgen gemacht um seine Gesundheit wegen der Impfung, sagt der Patrick Fischer. Weil er am Verband aber schon gesagt hatte, dass er sich geimpft habe, sei eine Quarantäne in Peking unmöglich gewesen.
5: Frauen in der Schweiz misstrauen öffentlichen Institutionen stärker als Männer. Das teilt das Eidgenössische Büro für die Gleichstellung von Frau und Mann mit. Weniger als die Hälfte der Frauen sei der Ansicht, das Parlament vertrete die Interessen verschiedener Bevölkerungsgruppen gleichermaßen. Der Luzerner Mieterverband hat seine Wohnschutzinitiative eingereicht. Mit über 1'500 Unterschriften fordert er strengere Regeln zum Schutz von günstigem Wohnraum in der Stadt Luzern. Die Initiative richtet sich unter anderem gegen Sanierungen, die zu stark steigenden Mieten führen. Nun muss sich die Stadt mit dem Anliegen befassen.
4: 2:05 etwa 10 Minuten länger rechnen auf der A14 Zug Richtung Luzern zwischen der Verzweigung Grütihof und Emme Süd. Dann stocken sie auf der A2 Stand Richtung Luzern zwischen Horb und dem Rüsport-Tunnel. Etwa eine Viertelstunde länger brauchen sie auf der Kantonstrasse von Ebiken Richtung Luzern. Geduld braucht sie auf der Spitalstrasse in Luzern Richtung Kreuzstutz. Und es stocken auch so um Dieriken und Burium. Etwa 15 Minuten länger brauchen wir auf dem Zürcher Restring Richtung St. Gallen, Burdorf Süd bis zum Gubristunnel. Kommen gut in die Feierabend.
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4: Es wird ein schönes Wochenende. Bis dahin hat es noch ein paar Wolken. Vor allem heute und morgen. Morgen stark bewölkt bei 12 Grad. Am Nachmittag ist es regnerisch. Maximal 15 Grad morgen. Und dann wird es langsam besser.
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4: Der Patrick Fischer erzählt seine Version von der Geschichte, von dem Covid-Zertifikat etc. Gerade hier am 4:05
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0: euch ein Führer oben mit Pilates an dem Dienstag, wo wir uns schnell zurückerinnern an das hier. Wunderschön gewesen. Die Eishockey WM im eigenen Land. Mit viel Sieg und leider einer Niederlage am Schluss. Darum nichts mit dem Weltmeistertitel. Einmal mehr ist unsere Schweizer Nazi bitter Zweiter geworden. Dabei ist ein Name ein paar Wochen komplett von der Bildfläche verschwunden. Bis heute, der Ex-Nazi-Trainer Patrick Fischer meldet sich heute mit einem Video zu Wort. Mit schweren Vorwürfen gegen das Schweizer Fernsehen SRF, wo publik gemacht hat, dass der Patrick Fischer damals ein Covid-Zertifikat gefälscht hat. In dem selber produzierten Interview sagt der Patrick Fischer, dass diese Information vertraulich sei.
1: Für mich war das eine Situation, in der ich eigentlich mit privaten Leuten über Themen rede.
0: Die privaten Leute sind aber natürlich Journalisten vom SRF. Die machen ihren Job und alles kommt aus. Der Patrick Fischer verliert seinen Job.
1: Vertrauensverhältnis mit jetzt SRF ist sehr gross gewesen. Ich war in den letzten 10 Jahren mit ihnen unterwegs gewesen. Wir haben 2 Stunden über ganz viele Sachen geredet. Und dann ist eigentlich Covid zum Thema geworden. Und ja, dann bin ich eigentlich dort über das gestolpert.
0: Dabei sei Patrick Fischer seine Corona-Geschichte aber nicht für die Öffentlichkeit gedacht gewesen. Das hat der SRF-Journalist Pascal Schmitz auch gewusst.
1: Unser Medienchef hat das ganz klar platziert. Er hat gesagt, das ist logisch, das ist nicht für die Öffentlichkeit da. Und das ist auch bestätigt worden vom Schmitz nachher am Tisch. Auch, ja, ist klar. Und er hat es uns sogar auch noch geschrieben, nachher, am anderen Tag immer eine Mail.
0: Was genau alles in der Mail sonst noch gestanden ist, sagt Patrick Fischer nicht. Das SRF hat inzwischen aber auch verlauten lassen, es habe nie so eine Off-the-Records-Vereinbarung gegeben. Zudem hat der Eishockey-Verband selber nie so ein Mail angesprochen.
1: Warum es mir vom Verband aus das nie kommuniziert hat, weiss ich heute noch nicht. Dass wir das eigentlich klargestellt haben, dass wir diese Vereinbarung hatten. Wir reden das hier von mündlich. Niemand geht mehr in ein Interview rein und tut vorher quasi das Unterschied. Das macht einfach niemand.
0: Ja, reden ist Silberschweigen, wäre wahrscheinlich Gold gewesen für Patrick Fischer und vielleicht ja auch für unsere Eishockey-Nazi an der Heim-WM. Das ganze Video von Patrick Fischer, das er heute veröffentlicht hat, könnt ihr online schauen in der App von der Luzerner Zeitung oder auch auf dem Newsportal Watson.

0: Du bist so schön wie der Himmel am Morgen um 5 Uhr. Singt der Michael Schulte. Und er meint, glaube ich, nicht der bewölkte morgen Morgen. 5 am. Haben wir auch gerade den Hit aus dem 95? Der Coolio, Gangsters Paradise. Und das ist der Benson Boone. Sorry, I'm here for someone else. 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
0: Halb sechs am Dienstag oben.
4: Ich bin Laura Kühne, guten Abend miteinander.
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4: Nachhaltige Geldanlagen haben in der Schweiz weiter zugelegt. Laut einer neuen Studie stieg das Volumen solcher Anlagen im vergangenen Jahr auf fast 2'000 Milliarden Franken. Nachhaltigkeitskriterien gehören bei vielen Banken und Investoren inzwischen zum Standard. Gleichzeitig gewinnt auch künstliche Intelligenz in der Finanzbranche an Bedeutung. In der Schweiz ist zum ersten Mal ein Schwarzstorchpaar beim Brüten entdeckt worden. Ein Biologe entdeckte das brütende Paar im Kanton Waadt. Mit dem nun bestätigten Brutnachweis gehört der Schwarzstorch offiziell zu den Brutvogelarten der Schweiz. Der Schwarzstorch brütet eigentlich auf der Iberischen Halbinsel sowie in einem Verbreitungsgebiet, das von Mitteleuropa bis nach China und Korea reicht. Der Kanton Uri hat den Abschuss eines Wolfes bewilligt. Der Wolf soll auf einer Alp 6 Schafe gerissen haben. Mit dem Riss von 6 Schafen innerhalb von 4 Monaten sei die nach Bundesrecht erforderliche Schadensschwelle für den Abschuss eines Wolfes erreicht. Die Abschussbewilligung gilt während 60 Tagen. Versteckt in Holzlieferungen für Europa haben Ermittler in Chile mehr als 100 Tonnen Drogen entdeckt, überwiegend Kokain und Ketamin. Nach Angaben der chilenischen Zollbehörde handelt es sich um einen Rekordfund. Der geschätzte Verkaufswert auf dem europäischen Markt liege umgerechnet bei mehr als 7 Milliarden Euro.
0: Zwei über halb, sechs, etwa eine halbe Stunde. Länger geht es momentan auf der A2, Stand Richtung Luzern, zwischen der Verzweigung Glopper und dem Sonnenbergtunnel. Das wegen einem Fahrzeug mit Panne ist da die linke Spur gesperrt. Etwa eine Viertelstunde mehr rechnen auf der A14-Zug Luzern, zwischen Verzweigung Rütihof und dem Rathausentunnel. Und Geduld braucht es auch in Luzern und der Agglomeration aus Horber Richtung Zentrum Luzern auf der Obergrundstrasse statt einwärts rund um die Haldenstrasse und Seebrück sowie auch von Ebiken Richtung Luzern. Viel Geduld.
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0: Nächstes Dienstag ist es sonnig, 28 Grad. Gewisse werden also jetzt sagen, bewölkt bei 12 Grad sind fast lieber. Die kommen auch morgen noch mal auf ihre Kosten. Viel Wolke am Morgen, noch längere trockene Abschnitte immerhin. Am Nachmittag der verbreitete ein bisschen Regen, 12 bis 15 Grad morgen. Nachher wird es dann langsam schöner.
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0: Das Nummer 1 Privatradio von der Schweiz hier am Dienstagabend. Schön, sind ihr mit dabei.

0: Wir haben grossartigen Besuch gehabt heute Morgen in der Pilatus Morgenshow.
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0: Hecht sind vorbeigekommen. Er hat erzählt vom Abenteuer, das sie planen, mit dem Konzert im letzten Grund vor 50'000 Leuten.
3: Es ist wirklich die grösste Venue, die die Schweiz hat. Also, das haben wir auch abgeklärt. Also, es gibt keinen Ort, der grösser ist. Aber dann geht es sicher nicht grösser, aber vielleicht wieder anders.
0: Am Freitagmittag um 12 Uhr startet der Vorverkauf, schon mal vormerken. 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Juni 2027. Ihr findet ein Video vom Besuch online in der Radio Pilatus App. Und natürlich posten wir auch noch das eine oder andere auf Insta und TikTok. 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

0: Wir haben den Soundtrack für den Dienstagabend mit dem Kygo. Zusammen mit dem Khalid und Griffin, Save My Love. Aber auch der Hit aus dem 2004 von der Anastasia. Left Outside Alone. Und wunderschöner Track von der Sienna Spyro. Die on this hill, bei Pilatus. 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
5: Ich bin Laura Kühne, guten Abend miteinander.
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5: Der Kanton Uri hat den Abschuss eines Wolfes bewilligt. Der Wolf soll auf einer Alp

0: 6 Schafe gerissen haben. Mit dem Riss von 6 Schafen innerhalb von 4 Monaten sei die nach Bundesrecht erforderliche Schadensschwelle für den Abschuss eines Wolfes erreicht. Die Abschussbewilligung gilt während 60 Tagen. Frauen in der Schweiz misstrauen öffentlichen Institutionen stärker als Männer. Das teilt das Eidgenössische Büro für die Gleichstellung von Frau und Mann mit. Weniger als die Hälfte der Frauen sei der Ansicht, das Parlament vertrete die Interessen verschiedener Bevölkerungsgruppen gleichermaßen. Nachhaltige Geldanlagen haben in der Schweiz weiter zugelegt. Laut einer neuen Studie stieg das Volumen solcher Anlagen im vergangenen Jahr auf fast 2'000 Milliarden Franken. Nachhaltigkeitskriterien gehören bei vielen Banken und Investoren inzwischen zum Standard. Gleichzeitig gewinnt auch künstliche Intelligenz in der Finanzbranche an Bedeutung. Drogenbanden in Europa setzen laut einem neuen Bericht immer häufiger Jugendliche ein. Die EU-Drogenagentur warnt, dass junge Menschen über soziale Medien für Drogenhandel und Gewalttaten angeworben werden. Die Drahtzieher blieben dabei meist im Hintergrund. Gleichzeitig schlagen die Experten Alarm wegen neuer, besonders starker Drogen auf dem Markt.
1: 1 ab 6, es braucht richtig viel Geduld auf der A2, Stans Richtung Luzern. Wir haben hier Stauabstand, Start bis Luzern Zentrum, bis zu 50 Minuten länger geht es hier. Etwa 20 Minuten länger braucht ihr auf der A14 Zug Richtung Luzern zwischen der Verzweigung Grütihof und Emmen Süd. Und etwa 20 Minuten verliert er in Luzern und Agglomeration im Stau, vor allem auf der Horberstrasse und Ringstrasse zwischen Horb und Kriens, aber auch auf der Halderstrasse stadteinwärts rund um den Bundesplatz und von Ebiken Richtung Luzern. Kommen gut in Feuroben.
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1: Das Wochenende ist sonnig bei 425 Grad. Das sind doch gute News. Morgen halt nochmal eher ziemlich grau. Am Morgen noch längere trockene Abschnitte. Am Nachmittag regnet es vor allem 12 bis 15 Grad. Morgen ab dem Donnerstag wird es dann langsam besser.
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1: Hoffen, es gibt etwas Feines zu Nacht bei euch. Einen guten schon mal und einen zufriedenen Dienstagabend.

0: Der Stau auf der A2 wird immer länger, leider. Staut jetzt schon ab Stans bis Luzern Zentrum. Viel Geduld euch. Hoffe, das löst sich der gleich mal auf. Bis zu 50 Minuten kann es länger gehen, schreibt Via Suisse aktuell. Geduld braucht es auch noch auf der A14 Zug Richtung Luzern. Da geht es immerhin nur etwa eine Viertelstunde länger.
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0: Junge Töfffahrer sind im Strassenverkehr besonders gefährdet und verletzen sich überdurchschnittlich häufig. Der CCS engagiert sich darum für einen sicheren Einstieg ins TÜV-Fahren und bietet Fahrkurse für Jugendliche an. Ready to Ride heissen die Kurse. Marco Wölfli, Mediensprecher vom TCS.
2: Die Ready to Ride-Kurse finden im Fahrtrainingszentrum vom TCS statt. Man ist also nicht auf der Strasse, sondern in einer sicheren Umgebung. Die Teilnehmenden können erste Erfahrungen auf einem Roller oder auf einem 125er-Töpf sammeln und bekommen ein Gespür für das Fahrzeug, z.B. beim Kurvenfahren. Man lernt also Fahrtechnik, Sicherheit und Eigenverantwortung, bevor man dann vielleicht mal allein auf der Straße unterwegs ist.
0: Was passiert denn in diesen Fahrkurs?
2: Mit dem Einverständnis der Eltern kann man den Fahrkurs ab 15 absolvieren. Man braucht aber noch keinen Fahrausweis oder einen Lehrfahrausweis. Auch Töpfen und Roller sowie die ganze Schutzausrüstung werden zur Verfügung gestellt. Das Ziel ist, dass die Jugendlichen sicher an das TÜV-Fahren hergeführt werden und dass so die Unfallzahlen reduziert werden können.
0: Der Marco Wölfli vom TCS. Wünschen wir euch eine unfallfreie TÜV-Saison.
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0: Jetzt ist die Gabi Pippi Lattus mit Alex Warren. Fever Dream. Dann haben wir ein bisschen Sommer mit dem Alvaro Soler und der Jennifer Lopez. El Mismo Sol. Und das sind der Miles Smith von der Niall Horan. Drive Safe, Baby Lotus. 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
0: Dienstagabend, es ist 6:30.
4: Ich bin Laura Kühne, guten Abend miteinander.
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4: Der Kanton Uri hat den Abschuss eines Wolfes bewilligt. Der Wolf soll auf einer Alp 6 Schafe gerissen haben. Mit dem Riss von 6 Schafen innerhalb von 4 Monaten sei die nach Bundesrecht erforderliche Schadensschwelle für den Abschuss eines Wolfes erreicht. Die Abschussbewilligung gilt während 60 Tagen. Bundesrat und Parlament sollen Deepfakes und sexualisierte Gewalt im Internet konsequent bekämpfen. Tech-Konzerne sollen bei der Verbreitung sexualisierter Gewalt in die Pflicht genommen werden. Das fordert eine Petition der Internetinitiative. Die 25.000 Unterschriften der Petition wurden dem Justizdepartement übergeben. In der Schweiz ist zum ersten Mal ein Schwarzstorchpaar beim Brüten entdeckt worden. Ein Biologe entdeckte das brütende Paar im Kanton Waadt. Mit dem nun bestätigten Brutnachweis gehört der Schwarzstorch offiziell zu den Brutvogelarten der Schweiz. Der Schwarzstorch brütet eigentlich auf der Iberischen Halbinsel sowie in einem Verbreitungsgebiet, das von Mitteleuropa bis nach China und Korea reicht. Versteckt in Holzlieferungen für Europa haben Ermittler in Chile mehr als 100 Tonnen Drogen entdeckt, überwiegend Kokain und Ketamin. Nach Angaben der chilenischen Zollbehörde handelt es sich um einen Rekordfund. Der geschätzte Verkaufswert auf dem europäischen Markt liege umgerechnet bei mehr als 7 Milliarden Euro.
0: 6:30, etwa 50 Minuten länger geht's. Von Stans Richtung Luzern staut es zwischen Stans Nord und dem Sonnenbergtunnel. Noch etwa eine Viertelstunde länger haben wir auf der A14-Zug Richtung Luzern zwischen Giesikenrot und dem Rathausentunnel. Und Geduld braucht es auch in Luzern und der Agglomeration, unter anderem auch wegen dem Stau auf der A2. Wir haben Stau beim Sädel und der Rüsegstrasse Richtung Schlossberg, auf der Obergrundstrasse und der Haldenstrasse statt einwärts. Dann aber auch in Kriens und Horb auf der Ringstrasse, auf der Horberstrasse Richtung Luzern. Und beim Kreisel Schlund in Kriens haben wir noch ein Auto mit Panne. Viel Geduld euch.
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0: Es wird besser Richtung Wochenendes Wetter. Bis dorthin hat es noch ein paar Wolken, auch morgen am Morgen stark bewölkt. Immerhin noch längere trockene Abschnitte am Morgen. Am Nachmittag hat es dann verbreitet auch Regen. Zwischen 12 und 15 Grad morgen. Ab dem Donnerstag sieht es langsam ein bisschen besser aus.

Es braucht viel Geduld aktuell auf der A2 Stanzrichtung Luzern. Staus bis zum Sonnenbergtunnel geht es bis zu 50 Minuten länger. Und Geduld braucht es auch noch auf der A14 Zug Richtung Luzern zwischen Giesikeroth und dem Rathausentunnel. Kommt gut heim. Was für eine Riesenansage. Hecht spielen im Jahr im Zürcher letzte Grund.

0: Hechtspielen-Hit, wo sonst Taylor Swift, Coldplay oder AC/DC auftreten. Der Stefan und der Kriegel von Hecht sind heute Morgen in der Pilatus-Morgenshow beim Zibi und dem Tim Jakob gewesen.
1: Man braucht wirklich Mut. Also wenn man die Zahlen dann mal so wählt, dann merkt man, okay, gut, da kann sehr viel richtig laufen und sehr viel falsch. Aber auf der anderen Seite haben wir mit ganz Mon Amour, mit Lovers, unserer Album, wir haben so einen Schub bekommen, dass wir finden, ja, also wenn wir es jetzt nicht ansagen, werden wir es ganz sicher in unserem ganzen Leben nie machen.
0: Freitagmittag um 12 Uhr geht der Vorverkauf los und der Stefan ist schon auch ein bisschen angespannt.
1: Ich glaube, am Freitagabend wüsste man schon mal die erste Indikation, wie wir das Jahr verbringen werden. Aber ja, es ist jetzt schon noch so ein bisschen eine Anspannung.
0: Vor 30 Jahren angefangen im Vereinsaal Hofdre, inzwischen Zehntaler im letzten Grund. Es wird ein bisschen anders als auch schon.
1: Ich habe das Gefühl, das letzte Grund zieht auch Leute an, die jetzt nicht unbedingt in eine Schür zu sehen, sondern die lieber an ein grösseres Konzert gehen. Und auf diesen Effekt hoffen wir irgendwie auch.
0: Tickets gibt es, wie gesagt, ab dem Freitagmittag um 12 Uhr. Das Konzert genau ein Jahr später, am 12. Juni 2027. Und das Video vom Besuch heute Morgen bei uns in der Morgenshow, das gibt es in der Radio Pilatus-App.

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4: Es ist 7 Uhr. Für euch im Studio und Lara Kühne.
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4: Mehr als jede zweite Frau in der Schweiz bezweifelt, dass sie finanziell genügend für die Zukunft vorgesorgt hat. Das zeigt eine neue UBS-Studie. Trotzdem investiert

0: gerade mal die Hälfte der Frauen in der Schweiz ihr Geld. Dies habe dann auch Konsequenzen für die finanzielle Absicherung, sagt die Finanzbloggerin Angela Miggins.
1: Es führt dazu, dass Frauen halt dann schon weniger Rendite haben, also schlussendlich auch weniger Kapital, gerade auch langfristig gesehen, weil es an der Börse halt meistens um Jahrzehnte geht und nicht Jahre. Und wenn man dann später anfängt oder halt schlimmstenfalls gar nicht anfängt, hat man auch weniger.
0: Die Studie zeigt zudem, Frauen würden gar nicht erst investieren, weil sie denken, sie hätten nicht genug Geld dafür. Ein Autofahrer hat sich in Cham einer Polizeikontrolle entzogen und dabei eine Polizistin gefährdet. Der Lenker missachtete in der Nacht auf heute laut der Zuger Polizei ein Anhaltezeichen und fuhr mit hoher Geschwindigkeit durch die Kontrollstelle. Die Polizistin musste zur Seite springen, um nicht erfasst zu werden. Später entkam der Fahrer auch einer zweiten Kontrolle in Steinhausen. Die Polizei sucht jetzt Zeugen. Drogenbanden in Europa setzen laut einem neuen Bericht immer häufiger Jugendliche ein. Die EU-Drogenagentur warnt, dass junge Menschen über soziale Medien für Drogenhandel und Gewalttaten angeworben werden. Die Drahtzieher blieben dabei meist im Hintergrund. Gleichzeitig schlagen die Experten Alarm wegen neuer, besonders starker Drogen auf dem Markt. Es braucht noch immer viel Geduld. Gut 50 Minuten müsst ihr im Moment noch rechnen auf der A2 Gotthard Richtung Luzern zwischen Stans Nord und dem Sonnenbergtunnel. Dann hat es wegen dem auch noch ein bisschen drumherum Stau, vor allem in Kriens und in Horb, dort auf der Hauptstrasse. Und auch noch in der Stadt Luzern selber braucht ihr noch an gewissen Orten ein bisschen mehr Zeit als normal. Sonst sieht es aber gut aus. Kommt gut und sicher noch ein Ziel.
2: Es wird richtig schön am Wochenende. Perfektes Wetter zum Beispiel für den Radio Pilatus Wandertag am Sonntag in Meiringen-Hasliberg. Bis dorthin hat es noch ein, zwei Wolken. Morgen am Morgen wird welk, meistens trocken bei frischen 12 Grad. Am Nachmittag dann eher regnerisch. 15 Grad maximal morgen. Donnerstag und Freitag wechselhaft, mal ein bisschen Sonne, mal Wolken. Zwischendurch ein bisschen Regen bei 19 bis 20 Grad. Immerhin schon wieder ein bisschen wärmer. Und das Wochenende sieht eben besser aus, wird es auch wieder 4, 25 Grad. Habt einen guten Dienstagabend, eine zufriedene Nacht und einen guten Start in Mittwoch.
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3: Es ist 8 Uhr.
4: Ich bin die Biegerorgler.
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4: Ein Autofahrer hat sich in Cham einer Polizeikontrolle entzogen und dabei eine Polizistin gefährdet. Der Lenker missachtete in der Nacht auf heute laut der Zuger Polizei ein Anhaltezeichen und fuhr mit hoher Geschwindigkeit durch die Kontrollstelle. Die Polizistin musste zur Seite springen, um nicht erfasst zu werden. Später entkam der Fahrer auch einer zweiten Kontrolle in Steinhausen. Die Polizei sucht jetzt Zeugen. Die EU-Kommission zwingt den Messenger-Dienst WhatsApp KI-Assistenten anderer Anbieter in der EU kostenlos zuzulassen. Der US-Konzern Meta, zu dem WhatsApp gehört, müsse die Maßnahmen innerhalb von 5 Werktagen umsetzen, teilt die EU-Kommission mit. Apple wehrt sich hingegen gegen die Vorgaben der EU. Die Siri-KI erscheint deshalb vorerst nicht auf iPhones in der EU. In der Schweiz wird die neue Siri-KI hingegen zur Verfügung gestellt. Frankreich hat gegen Israels rechtsextremen Finanzminister Smotrich wegen der Siedlungspolitik im Westjordanland ein Einreiseverbot erlassen. Das Einreiseverbot hätten auch Großbritannien, Kanada, Australien, Neuseeland und Norwegen verhängt. Es gehe darum, extremistische Siedler für

0: Gewalt gegen palästinensische Zivilisten zur Rechenschaft zu ziehen. Ein Fußball-WM-Schiedsrichter aus Somalia darf nicht in die USA einreisen. Damit findet die WM ohne Afrika-Schiedsrichter des Jahres 2025 statt. Omar Artan werde die Einreise in die USA verweigert, teilt die FIFA mit. Die Grenzschutzbehörde habe entschieden, ein Reisender aus Somalia sei aufgrund von Bedenken im Rahmen der Sicherheitsüberprüfung nicht einreiseberechtigt. Aufpassen auf der A1 Zürich Richtung Bern. Auf der Höhe Wettigen hat es Gegenstände auf der Fahrbahn. Und A14 Luzern Richtung Zug. Zwischen Giesikon-Roth und der Verzweigung Rüttihof Stau wegen Bauarbeiten.
1: Es wird richtig schön am Wochenende. Perfektes Wetter zum Beispiel für den Radio Pilatus Wandertag am Sonntag in Meiringen-Hasliberg. Bis dorthin hat es noch ein, zwei Wolken. Morgen am Morgen bewölkt, meistens trocken bei frischen 12 Grad. Am Nachmittag der eher regnerisch. 15 Grad maximal morgen. Donnerstag und Freitag wechselhaft. Mal ein bisschen Sonne, mal Wolken. Zwischendurch ein bisschen Regen bei 19 bis 20 Grad. Immerhin schon wieder ein bisschen wärmer. Und das Wochenende sieht eben besser aus, wird es auch wieder 4, 25 Grad. Habt einen guten Dienstagabend, eine zufriedene Nacht und einen guten Start in Mittwoch.
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2: Die Themen haben heute Schlagzeilen gemacht. Guten Abend.
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2: Der ehemalige Eishockey-Nazi-Trainer Patrick Fischer gibt Fehler zu. In einem Interview sagt Fischer, er habe seine Verantwortung nicht wahrgenommen. Mary Milanovic.
3: Ein gefälschtes Covid-Zertifikat ist am Nationalmannschaftstrainer zum Verhängnis geworden. Das hat er gefälscht, damit er an die Olympischen Spiele auf Peking kann. Und wegen dem Zertifikat ist der Patrick Fischer kurz vor der Heim-WM entlassen worden. Jetzt sagt er, das hätte er tatsächlich nicht sollen machen.
4: Verantwortung als Nationaltrainer, klar. Das war nicht richtig. Ich hätte das damals als Nationalcoach nicht machen.
3: Er habe sich damals Sorgen gemacht um seine Gesundheit wegen der Impfung, sagt der Patrick Fischer. Weil er am Verband aber schon gesagt hat, dass er sich geimpft habe, sei eine Quarantäne in Peking unmöglich gewesen.
5: Der Ständerat will keine zusätzlichen Sonntagsverkäufe. Er lehnt eine Standesinitiative des Kantons Zürich ab. Die Zürcher grünliberalen Ständerätin Tiana Angelina Moser argumentiert, dass sich die Einkaufsbedürfnisse der Bevölkerung geändert hätten.
6: Heute wird buchstäblich rund um die Uhr eingekauft. Bereits heute wird häufig am Sonntag eingekauft, einfach online.
5: Gegner der Vorlage argumentiert,

0: kokettierten mit tieferen Löhnen und zusätzlicher Belastung für das Verkaufspersonal. Nach dem Nein des Ständerats zu mehr Sonntagsverkäufen beschäftigt sich als nächstes der Nationalrat damit. Die Schweizer Bevölkerung ist grundsätzlich zufrieden mit ihren Versicherungsanbietern. Das zeigt eine neue Umfrage des Vergleichsdienstes Moneyland. Nicola Katomas.
1: Am meisten schätzt die Schweizer Bevölkerung an ihren Versicherungsanbietern die freundlichen Mitarbeitenden und der Kundendienst. Beide Aspekte schneiden laut der Umfrage mit der Note sehr gut ab. Kritischer sind die Befragten aber, wenn es um das Preis-Leistungs-Verhältnis und um die Höhe der Prämien geht. Im Vergleich zwischen den einzelnen Versicherern zeigt sich, am zufriedensten sind Personen, die bei der Mobiliar versichert sind. Auf Platz 2 und 3 folgen gemäss der Umfrage in der TCS und Smile.
0: In den USA ist es nahe des Trainingscamps der Schweizer Nationalmannschaft zu einem Buschbrand gekommen. Zwischenzeitlich war das Feuer nur 5 Minuten vom Camp entfernt, bestätigt der Schweizer Fußballverband. Vor allem Hochspannungsleitungen waren vom Feuer bedroht. Die Feuerwehr hatte den Brand aber schnell unter Kontrolle. Auf das Tagesprogramm der Schweizer Nazi hatte er keinen Einfluss.
2: All unsere Verkehrsmeldungen gibt es rund um die Uhr in der Radio Pilatus App. Eine gute und sichere Fahrt. Sieht gut aus fürs Wochenende. Immerhin. Morgen Mittwoch am Morgen bewölkt, gibt es noch längere trockene Abschnitte. Am Nachmittag dann auch immer mal wieder Regen, 12 bis 15 Grad morgen. Donnerstag und Freitag wechselhaft, ein bisschen alles, Wolken, Sonne, Regen, immerhin schon mal wieder 19 bis 20 Grad. Und eben dann am Wochenende mit 4, 25 Grad deutlich schöner. Ein entspannter Dienstagabend, eine erholsame Nacht und dann einen tollen Mittwoch.
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2: Die Themen haben heute Schlagzeilen gemacht. Guten Abend.
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2: Mehr als jede zweite Frau in der Schweiz bezweifelt, dass sie finanziell genügend für die Zukunft vorgesorgt hat. Das zeigt eine neue UBS-Studie. Trotzdem investiert gerade mal die Hälfte der Frauen in der Schweiz ihr Geld. Das habe dann auch Konsequenzen für die finanzielle Absicherung, sagt die Finanzbloggerin Angela Migind.
3: Es führt dazu, dass Frauen halt dann schon weniger Rendite haben, also schlussendlich auch weniger Kapital, gerade auch langfristig gesehen, weil so der Börse halt meistens um Jahrzehnte geht und nicht Jahre. Und wenn man dann später anfängt oder halt schlimmstenfalls gar nicht anfängt, hat man auch weniger.
2: Die Studie zeigt zudem, Frauen würden gar nicht erst investieren, weil sie denken, sie hätten nicht genug Geld dafür. Der Ständerat will keine zusätzlichen Sonntagsverkäufe. Er lehnt eine Standesinitiative des Kantons Zürich ab. Mit mehr Sonntagsverkäufen würden die Leute nicht plötzlich mehr einkaufen, argumentiert die Luzerner Mitte-Ständerätin Andrea Gmür-Schönenberger.
4: Die Leute kaufen ihre Schuhe, Kleider oder Haushaltswaren nicht plötzlich dreimal, nur weil die Läden häufiger am Sonntag geöffnet sind.
2: Die Befürworter argumentierten, dass die Läden durch den steigenden Onlinehandel unter Druck geraten. Zudem hätte sich das Einkaufsverhalten der Menschen geändert. Nach dem Nein des Ständerats

0: zu mehr Sonntagsverkäufen beschäftigt sich als nächstes der Nationalrat damit. Zug ist auch im kommenden Jahr der Kanton, der am meisten in den nationalen Finanzausgleich einzahlt. Dabei handelt es sich um mehr als eine halbe Milliarde Franken. Dahinter folgen Genf und Zürich. Auf der anderen Seite ist Bern mit Abstand der größte Nehmerkanton, schreibt die Eidgenössische Finanzverwaltung. Insgesamt fließt im nächsten Jahr mehr Geld von den finanzstarken Kantonen zu den finanzschwachen. Bundesrat und Parlament sollen Deepfakes und sexualisierte Gewalt im Internet konsequent bekämpfen. Tech-Konzerne sollen bei der Verbreitung sexualisierter Gewalt in die Pflicht genommen werden. Das fordert eine Petition der Internetinitiative. Die 25.000 Unterschriften der Petition wurden dem Justizdepartement übergeben. Die Berichte von betroffenen Schweizer Politikerinnen, Moderatorinnen und Influencerinnen seien keine Einzelfälle mehr. Wenn Deepfakes nicht jetzt bekämpft würden, sei es zu spät.
1: All unsere Verkehrsmeldungen gibt es rund um die Tour in der Radio Pilatus App. Eine gute und sichere Fahrt. Sieht gut aus fürs Wochenende. Immerhin. Morgen Mittwoch am Morgen bewölkt gibt es noch längere trockene Abschnitte. Am Nachmittag dann auch immer mal wieder Regen. 12 bis 15 Grad morgen. Donnerstag und Freitag wechselhaft, ein alles, Wolken, Sonne, Regen, immerhin schon mal wieder 19 bis 20 Grad. Und eben dann am Wochenende mit 4, 25 Grad deutlich schöner. Ein entspannter Dienstagabend, eine erholsame Nacht und dann einen tollen Mittwoch.
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2: Diese Themen haben heute Schlagzeilen gemacht. Guten Abend.
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2: Der ehemalige Eishockey-Nazi-Trainer Patrick Fischer gibt Fehler zu. In einem Interview sagt Fischer, er habe seine Verantwortung nicht wahrgenommen. Mary Milanovic.
3: Ein gefälschtes Covid-Zertifikat ist am Nationalmannschaftstrainer zum Verhängnis geworden. Das hat er gefälscht, damit er an die Olympischen Spiele auf Peking kann. Und wegen diesem Zertifikat ist der Patrick Fischer kurz vor der Heim-WM entlassen worden. Jetzt sagt er, das hätte er tatsächlich nicht sollen machen.
4: Verantwortung als Nationaltrainer, klar. Das war nicht richtig. Ich hätte das damals als Nationalcoach nicht machen dürfen.
3: Er habe sich damals Sorgen gemacht um seine Gesundheit wegen der Impfung, sagt der Patrick Fischer. Weil er am Verband aber schon gesagt hat, dass er sich geimpft habe, sei eine Quarantäne in Peking unmöglich gewesen.
5: Die Schweizer Bevölkerung ist grundsätzlich zufrieden mit ihren Versicherungsanbietern. Das zeigt eine neue Umfrage des Vergleichsdienstes Moneyland. Nicola Katomas.
6: Am meisten schätzt die Schweizer Bevölkerung an ihren Versicherungsanbietern die freundlichen Mitarbeitenden und den Kundendienst. Beide Aspekte schneiden laut der Umfrage mit der Note sehr gut ab. Kritischer sind die Befragten aber, wenn es um das Preis-Leistungs-Verhältnis und um die Höhe der Prämien geht. Im Vergleich zwischen den einzelnen Versicherern zeigt sich, am zufriedensten sind die Personen, die bei der Mobiliar versichert sind. Auf Platz 2 und 3 folgend gemäss der Umfrage in der TCS und Smile.
2: Bundesrat und Parlament sollen Deepfakes und sexualisierte Gewalt im Internet konsequent bekämpfen. Tech-Konzerne sollen bei der Verbreitung sexualisierter Gewalt in die Pflicht genommen werden. Das fordert eine Petition der Internetinitiative. Die 25.000 Unterschriften der Petition wurden dem Justizdepartement übergeben. Die Berichte von betroffenen Schweizer Politikerinnen, Moderatorinnen und Influencerinnen seien keine Einzelfälle mehr. Wenn Deepfakes nicht jetzt bekämpft würden, sei es zu spät. Das Casino Neuenburg muss eine Buße von 570.000 Franken zahlen, weil 9 Personen weiterhin spielen konnten, obwohl sie mit einer Sperre belegt waren. Das Bundesgericht hat die Buße bestätigt. Wie aus dem Urteil hervorgeht, wussten die Verantwortlichen des Neuenburger Casinos oder hätten vermuten müssen, dass die gesperrten Personen unter Spielsucht litten. In 3 Fällen hätten die Spieler selbst ihren Ausschluss beantragt. Das Casino habe darauf aber nicht reagiert.
7: All unsere Verkehrsmeldungen gibt es rund um die Tour in der Radio Pilatus App. Eine gute und sichere Fahrt. Sieht gut aus fürs Wochenende. Immerhin. Morgen Mittwoch am Morgen bewölkt gibt es noch längere trockene Abschnitte. Am Nachmittag dann auch immer mal wieder Regen. 12 bis 15 Grad morgen. Donnerstag und Freitag wechselhaft, ein alles, Wolken, Sonne, Regen, immerhin schon mal wieder 19 bis 20 Grad und eben dann am Wochenende mit 4, 25 Grad deutlich schöner. Ein entspannter Dienstagabend, eine erholsame Nacht und dann einen tollen Mittwoch.
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0: Architektin Andrea Gmür-Schönenberger.
1: Die Leute kaufen ihre Schuhe, Kleider oder Haushaltswaren nicht plötzlich dreimal, nur weil die Läden häufiger am Sonntag geöffnet sind.
0: Die Befürworter argumentierten, dass die Läden durch den steigenden Onlinehandel unter Druck geraten. Zudem hätte sich das Einkaufsverhalten der Menschen geändert. Nach dem Nein des Ständerats zu mehr Sonntagsverkäufen beschäftigt sich als nächstes der Nationalrat damit. Mehr als jede zweite Frau in der Schweiz bezweifelt, dass sie finanziell genügend für die Zukunft vorgesorgt hat. Das zeigt eine neue UBS-Studie. Trotzdem investiert gerade mal die Hälfte der Frauen in der Schweiz ihr Geld. Das habe dann auch Konsequenzen für die finanzielle Absicherung, sagt die Finanzbloggerin Angela Migind.
2: Es führt dazu, dass Frauen halt dann schon weniger Rendite haben, also schlussendlich auch weniger Kapital, gerade auch langfristig sehen, weil so der Börse halt meistens um Jahrzehnte geht und nicht Jahre. Und wenn man dann später anfängt oder halt schlimmstenfalls gar nicht anfängt, hat man auch weniger.
0: Die Studie zeigt zudem, Frauen würden gar nicht erst investieren, weil sie denken, sie hätten nicht genug Geld dafür.
3: National- und Ständerat sind sich nicht einig geworden, wie die 13. AHV-Rente finanziert werden soll. Nun muss die Einigungskonferenz einen Kompromiss ausarbeiten. Hat der Kompromissantrag keinen Erfolg im Parlament, wird die zusätzliche AHV-Rente im Dezember ohne Finanzierung ausbezahlt. Der Nationalrat hält immer noch daran fest, für die 13. Rente die Mehrwertsteuer zu erhöhen. Diese Aufstockungen sollen aber lediglich bis 2033 gelten. Der Ständerat hingegen will die Mehrwertsteuer und die Lohnbeiträge erhöhen und das ohne Befristung.
0: Die Opferhilfestellen in der Schweiz haben letztes Jahr 7% mehr Beratungen durchgeführt als im Vorjahr. Zugleich stiegen die ausbezahlten Entschädigungen und Genugtuungen laut dem Bundesamt für Statistik auf über 7 Millionen Franken. Vor allem weibliche Opfer oder Angehörige nahmen Beratungen in Anspruch. Fast jede fünfte Beratung war für Minderjährige. Die Beratungen betrafen am häufigsten Körperverletzungen oder Tätlichkeiten.
4: Alle unsere Verkehrsmeldungen gibt es rund um die Tour in der Radio Pilatus App. Eine gute und sichere Fahrt. Sieht gut aus fürs Wochenende. Immerhin. Morgen Mittwoch am Morgen bewölkt gibt es noch längere trockene Abschnitte. Am Nachmittag dann auch immer mal wieder Regen. 12 bis 15 Grad morgen. Donnerstag und Freitag wechselhaft, ein alles, Wolken, Sonne, Regen, immerhin schon mal wieder 19 bis 20 Grad. Und eben dann am Wochenende mit 4, 25 Grad deutlich schöner. Eine entspannte Dienstagabend, eine erholsame Nacht und dann einen tollen Mittwoch.
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